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0: Solo.
1: Nein, Leo, du.
0: Hast recht, Irene, hast recht. Du, schauen Sie, muss ich schauen. Es ist so, der Hannes hätte gern noch ein Cola Rot und wenn's das dann schon holen gehst, könntest du mir auch gleich ein Bier mitbringen, bitte, gell?
1: Also Leo, also ich finde das ist nicht ganz okay. Jetzt habe ich die ganzen Einkäufe da schon raufgeschleppt und jetzt soll ich es euch bringen. Also ich bin ja wirklich für Männerbewegung.
0: Naja, schon, aber schau, es gibt den schönen alten Spruch, du tragst die Biere an und wir tragen die Verantwortung. Ha,
1: na, also wirklich, Leo, ich bin der Meinung, die Männer müssen sich heutzutage wirklich mehr emanzipieren. Ich meine das ernst mit der Männerbewegung. Verstehst du, sie müssen sich zusammenschließen wieder.
0: Ja, aber ich hätte jetzt ganz gerne dazu gucken, was der Bären spielt und was der Christoph spielt. Ich meine, das ist ein sehr schönes Solo an und für sich.
1: Ich hätte sie aber bitte gern rhythmisch.
0: Das ist auch ein alter Schmerz. Die Burschen spielen sich da die Solo aus dem Leib irgendwie und kein Mensch hört was, weil es geht.
1: Diese blöden Macho-Musiker, diese ewigen Jazz-Musiker, die sich einen nach dem
0: bitte,
1: anderen
0: rufen. Weißt du, was passiert, wenn ich jetzt mir ein Bier holen gehe? Dann hört man die Tür und das kann man nicht auf der Aufnahme. Ich sag das mal.
1: Na also, Leo, jetzt benimmst dich aber schon kindisch, wirklich. Und so einen Krach brauchst du auch nicht. Dann, was sagen denn da wieder die Nachbarn?
0: Und was ich noch sagen will, da kann man vorher singen, wie man will, wenn hinterher nicht ein bisschen der Kooperation da ist, ein bisschen ein Mit, wie soll man da einfach sagen, ein bisschen ein Miteinander, was ein bisschen
1: Leo,
0: was...
1: Leo, aber ich hab dich trotzdem lieb.
0: Gut, ich hol mir das Bier selber.
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1: Am Mikrofon ist Tina Hamreich. Israels Ministerpräsident Benjamin Netanyahu hat bei seiner Rede vor den Vereinten Nationen in New York die Vorwürfe eines Völkermords im Gazastreifen entschieden zurückgewiesen. Er bezeichnete die Anschuldigungen als größte Lüge des Jahrhunderts. Israel habe stattdessen einen Völkermord verhindert. Ansgar Gersmann berichtet.
2: Als Israels Premier Benjamin Netanyahu ans Pult der UN-Generalversammlung tritt, gibt es Applaus und Buhrufe. Gleichzeitig verlassen zahlreiche Delegationen aus Protest den Saal.
3: Order in the hall, please.
2: Wenn es noch weitere moralische Feiglinge gäbe, die diesen Saal noch nicht verlassen haben, dann tun sie das bitte jetzt, so Netanyahu zu Beginn seiner Rede.
4: If there are any other moral cowards who haven't yet left this hall, please do so now.
2: Innenpolitisch steht der Premier wegen der bevorstehenden Wahlen unter Druck. International wird er wegen des Vorgehens im Gazastreifen kritisiert.
4: Accusing Israel of genocide is the greatest lie of the century.
2: Israel des Völkermordes zu bezichtigen, sei die größte Lüge des Jahrhunderts. Auch den Krieg gegen den Iran verteidigt er.
1: Journalistinnen und Journalisten von CNN, MS Now und Politico dürfen wieder ins Weiße Haus. Und das nach einem 6-tägigen Hausverbot. Der Secret Service hatte die Journalisten zuvor wieder abgewiesen. Und das, obwohl ein Gericht das vom Weißen Haus verhängte Hausverbot gekippt hat. Österreichs Seniorinnen und Senioren sind offenbar klassische Bewegungsmuffel. Nur rund 30% sind ausreichend körperlich aktiv, um fit zu bleiben und Krankheiten vorzubeugen. Das zeigt eine Studie der MedUni. Laut den Wissenschaftlern wären allein schon mehr als 40% der Herzinfarkte durch ausreichend Bewegung vermeidbar. Im Süden Argentiniens sind in den vergangenen Wochen hunderte junge Wale gestorben. Als wahrscheinlichsten Grund gibt das argentinische Forschungsinstitut CONICET eine bakterielle Infektion an. Es handle sich wohl um eine natürliche Ursache. Den Einfluss menschlicher Aktivitäten schlossen die Wissenschaftler dennoch nicht aus. In Baku wird bereits heute um die Startpositionen für den Formel 1 Grand Prix gekämpft. Kimi Antonelli will dabei den nächsten Schritt Richtung Titel machen. Gerhard Prohaska.
5: Ja, bei dem 20-Jährigen reichen jetzt schon kleine Schritte bei 81 Punkten Vorsprung. Alle anderen haben resigniert. Allen voran auch sein Teamkollege George Russell, der gesteht, dass seine eigene Leistung heuer einfach nicht reicht.
6: I'm in this position in the championship. Because the performance hasn't been strong enough.
5: Ja, und George Russell glaubt auch eine Erklärung gefunden zu haben. Das Reglement passt heuer einfach perfekt zum Fahrstil von Kimi Antonelli.
6: It's kind of the perfect driving style for these cars.
5: Ja, und es spricht viel dafür, dass sich die beiden auch morgen in Startreihe 1 treffen. Mercedes scheint im Baku unschlagbar.
1: Das waren die Nachrichten mit Tina Hanreich.
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1: Am Mikrofon ist Tina Hanreich. Viele freundliche Worte, gute Absichten und auch Pandas waren Thema am ersten Tag des Staatsbesuchs von Chinas Staatschef Xi Jinping in den USA. Der Handelskonflikt wurde aufgeschoben. Im Bereich der künstlichen Intelligenz will man zusammenarbeiten. Aus Washington berichtet Barbara Wolschek.
2: Ein Staatsbesuch nach dem Geschmack des amerikanischen Präsidenten, Inszenierung, die beeindrucken soll. Ob es gewirkt hat? Xi Jinpings Miene verrät nichts. Donald Trump geht es betont um Freundschaft und Respekt. Xi um künstliche Intelligenz, die nach Vorstellung des chinesischen Staatschefs unter menschlicher Kontrolle bleiben soll. Die großen Themen? Iran, Ukraine und Taiwan. Wie die Positionen hier sind und ob sie sich verschoben haben, lässt sich noch nicht sagen. Das Erste wissen wir, zwei Pandas aus China werden als Leihgabe die Herzen der Zubesucher in Atlanta erfreuen.
1: Es sei die größte Lüge des Jahrhunderts. So bezeichnet Israels Ministerpräsident Benjamin Netanyahu die Aussage, dass sein Land im Gazastreifen einen Völkermord begehe. Israel habe einen Völkermord verhindert, betonte er. Hätte Israel die islamistische Terrororganisation Hamas nicht gestoppt, hätte diesen jeden einzelnen von ihnen getötet, sagte Netanyahu. Eine internationale Studie zeigt, jede zusätzliche Stunde Bildschirmzeit erhöht das Risiko für Kurzsichtigkeit bei Kindern um 21%. Die österreichische Gesundheitskasse empfiehlt deshalb, Bildschirmzeit zu reduzieren und echte Interaktionen zu fördern. Die im August verstorbene Dolly Parton ist auf dem neuen Album der irischen Rockband U2 zu hören. Das wurde gestern bekannt. Das 16. Studioalbum von U2, Carnival de Luz, erscheint nach Angaben von Universal Music am 13. November. Dolly Parton ist im August im Alter von 80 Jahren verstorben. Sie hat den Track Torn im Juni mit U2 aufgenommen. Nach Angaben von Universal Music ist es Partons letzte aufgenommene Gesangsperformance. Zum Auftakt der Nations League gewinnt Österreich in Linz gegen Israel mit 3:1. Daniel Kulowitz, die entscheidenden Tore sind erst in den Schlussminuten gefallen.
3: 15.200 Fans hier in Linz sehen einen mühsamen, einen komplizierten Arbeitssieg für Österreich gegen Israel hier, der Last Minute dann fixiert wurde. 1-0 durch Romano Schmid per Elfmeter, dann der Ausgleich nach Seitenwechsel für Israel. Abu Farki, der dann mit Gelb-Rot wegen einem eigenartigen Eckball-Corner-Torjubel vom Platz fliegt und dann in Überzahl. Philipp Wehne mit dem Quasi-Siegtor zum 2:1 mit dem Knie. Erstes Länderspieltor, 90. Minute. Und dann Sascha Kalajdzic auch noch zum 3:1 in der 93. Minute. Österreich gewinnt zum Start in der Nations League gegen Israel. 3:1.
1: Das waren die Nachrichten mit Tina Hanreich.
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1: Am Mikrofon ist Tina Hanreich. Die Worte des Bundespräsidenten haben für viel Wirbel gesorgt. Alexander Van der Bellen hat Israels Vorgehen gegen die Palästinenser im Gazastreifen und im Westjordanland kritisiert und von Verletzungen des Völkerrechts und Kriegsverbrechen gesprochen. Außenministerin Beate Meinl-Reisinger von den NEOS kann in der ZIP 2 die Aufregung nicht ganz nachvollziehen. Österreich stehe an der Seite Israels.
2: Aber im Fall Israels muss man ja auch sagen, Israel selbst ist ein Rechtsstaat. Und auch in Israel haben Gerichte bereits festgestellt, dass eben auch im Zuge von Kampfhandlungen Verbrechen begangen wurden. Also es ist ja sogar so, dass sogar in Israel das Thema verfolgt wird, Gott sei Dank. Das unterscheidet ja übrigens auch Israel ganz massiv von der Terrororganisation Hamas. Dort gibt es keinen Rechtsstaat. Darüber hinaus hat der Bundespräsident ja vor allem auch die Siedlungspolitik angesprochen, die wir immer wieder gegenüber Israel als inakzeptabel ansprechen, diese Siedlungen für völkerrechtswidrig halten,
1: sagt die Außenministerin. Der Iran soll laut Medienberichten den USA einen Plan zur Beendigung des Kriegs vorgeschlagen haben. Demnach soll die Straße von Hormuz nach 7 Tagen wieder geöffnet werden, wenn die USA bestimmte Bedingungen erfüllen. Sollten die USA zustimmen, könne der Plan sofort umgesetzt werden, hieß es. Um welche Bedingungen es bei dem Deal geht, blieb offen. Der Verfassungsgerichtshof prüft das Gesetz für den sogenannten Energiekrisenbeitrag. Das berichtet der Standard. Der Beitrag wurde nach Beginn des Ukraine-Kriegs als Reaktion auf die stark gestiegenen Energiepreise eingeführt. Maria Kern aus unserer Wirtschaftsredaktion, worum geht es denn da konkret?
3: Da müssen wir ein bisschen zurückschauen. Der Staat schöpft seit dem Jahr 2022 krisenbedingte Mehreinnahmen von Stromerzeugern ab. Das betrifft vor allem Unternehmen, die Strom aus erneuerbaren Quellen herstellen. Der Verfassungsgerichtshof sagt, es war zulässig, dass der Staat 2022 und 2023 einen Krisenbeitrag eingehoben hat, weil es damals eine Notfallverordnung der EU gab. Aber der VfGH stellt jetzt in Frage, ob das Gesetz auch 2024 noch verfassungskonform war.
1: Wie wahrscheinlich ist es, dass der VfGH das Gesetz kippt und welche Folgen hätte das dann fürs Budget?
3: Also namhafte Juristen sagen, das Gesetz wackelt ordentlich. Sollte es gekippt werden, dann könnten all jene Unternehmen, die den Energiekrisenbeitrag bereits rechtlich bekämpfen, Geld zurückfordern. Und der Staat könnte laut den Experten künftig wohl nicht mehr mit den bereits eingeplanten Einnahmen von 200 Millionen Euro pro Jahr rechnen. Der Staat könnte freilich ein neues Gesetz machen, aber noch ist es nicht so weit. Eine endgültige Entscheidung könnte der VfGH im Dezember fällen.
1: Danke, Maria Kern. Das waren die Nachrichten mit Tina Hanreich.
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1: Am Mikrofon Koročila ist Tina Hanreich. Der Papst tritt heute eine viertägige Reise nach Frankreich an. Er wird dabei Paris besuchen, den Marienwallfahrtsort Lourdes und die Europastadt Metz in Lothringen. Es ist ein Besuch auf Einladung sowohl der französischen katholischen Kirche als auch des Staates. Ernst Kernmeier berichtet aus Paris.
2: Paris bereitet sich auf den großen Ansturm vor. Mehrere hunderttausend Menschen werden zum Papstschauen erwartet. Sie habe sich extra einen Tag freigenommen, sagt eine junge Frau. Und er glaubt, dass es ziemlich zugehen wird. Erster Programmpunkt der Reise ist ein kurzer Besuch bei Präsident Emmanuel Macron im Élysée-Palast. Eigentlich wollte Macron ein Staatsbankett und gemeinsam mit dem Papst die Kathedrale Notre-Dame besuchen. Der Vatikan hat abgelehnt. Das kürzlich beschlossene Sterbehilfegesetz, für das sich Macron stark gemacht hat, dürfte der Grund sein. Einen bedeutenden Moment für die Nation nennt Macron den Papstbesuch. Eine Messe will der Präsident aber nicht besuchen.
1: Italiens Regierung hat ein Verbot von Burkas an Schulen angekündigt. Außerdem wurde eine Obergrenze für ausländische Schüler mit unzureichenden Italienischkenntnissen beschlossen. Ausländer mit mangelnden Sprachkenntnissen sollen künftig höchstens 30% einer Klasse ausmachen, wie die rechtsgerichtete Regierungschefin Giorgia Meloni mitteilte. Meloni hatte die Neuregelung Ende vergangener Woche angekündigt. In Steyr in Oberösterreich soll gestern Abend ein 17-Jähriger aus einem Fenster geschossen haben. Zeugen setzten einen Notruf ab. Der Verdächtige wurde nach einer kurzen Fahndung festgenommen. Bei der Waffe handelte sich laut Polizei um eine Schreckschusspistole. Gegen den 17-Jährigen wurde ein Waffenverbot ausgesprochen und er wird angezeigt. Der letzte Auftritt von Lionel Messi im argentinischen Fußballnationalteam sorgt schon im Vorfeld für einen riesigen Ansturm. Die Tickets für sein Abschlussspiel am 6. Oktober waren innerhalb von 2 Stunden ausverkauft. Christoph Ott.
3: Mehr als 80.000 Fans konnten sich Tickets ergattern und werden beim Freundschaftsspiel gegen Benin im Monumentalstadion in Buenos Aires dabei sein, um, wie es der argentinische Verband beschreibt, den letzten Tango des weltbesten Spielers zu sehen. Messi hatte ja nach dem verlorenen WM-Finale im August seinen Rücktritt erklärt, nimmt die Einladung für ein letztes Länderspiel aber noch einmal an. Für den besonderen Abschied werden noch alle Spieler des argentinischen Weltmeisterkaders von 2022 eingeladen, mit denen Messi damals in Katar seinen größten Erfolg im Nationalteam gefeiert hat. Zusätzlich hat der achtfache Weltfußballer mit Argentinien unter anderem zweimal die Copa America und Olympiagold gewonnen. Mit aktuell noch 207 Länderspielen und 125 Toren ist Messi auch Argentiniens Rekordfußballer. Am 6. Oktober heißt es dann nach mehr als 20 Jahren endgültig Abschied nehmen von Lionel Messi im argentinischen Nationalteam.
1: Das waren die Nachrichten mit Tina Hanreich.
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1: Am Mikrofon ist Tina Hanreich. Der Verfassungsgerichtshof prüft das Gesetz für den sogenannten Energiekrisenbeitrag. Das berichtet der Standard. Der Energiekrisenbeitrag wurde nach dem Beginn des Ukraine-Kriegs als Reaktion auf die stark gestiegenen Energiepreise eingeführt. Sollte der VfGH das Gesetz nun kippen, könnten künftig mehrere hundert Millionen Euro im Budget fehlen. Maria Kern berichtet.
2: Dass Energiekonzerne in den Jahren 2022 und 2023 einen Energiekrisenbeitrag zahlen mussten, war laut Verfassungsgerichtshof zulässig, denn damals gab es eine Notverordnung der EU. Der VfGH hat aber Bedenken, ob das Gesetz auch 2024 noch verfassungskonform war. Anwalt Wolfram Proksch, der das Gesetz im Namen eines Windkraftunternehmens bekämpft, ortet eine Ungleichbehandlung.
3: Es gibt für uns keinen Grund, wieso man Windkraft oder Wasserkraft oder PV besteuert, aber Fernwärme nicht besteuert.
2: Auch Stromhändler würden etwa nicht besteuert, so Proksch. Verfassungsjurist Peter Busjäger meint auch:
4: Ja, man kann sagen, das Gesetz wackelt ganz ordentlich.
2: Eine endgültige Entscheidung könnte der VfGH im Dezember fällen.
1: Russland und die Ukraine haben ihre gegenseitigen Angriffe auch in der Nacht fortgesetzt. Bei schweren ukrainischen Drohnenangriffen auf mehrere russische Regionen wurden Behördenangaben zufolge mindestens 2 Menschen getötet und weitere verletzt. In Bjelgorod, nahe der ukrainischen Grenze, starb bei den Angriffen ein Zivilist, ein weiterer wurde verletzt. In der Region Ulyanovsk wurden laut örtlichen Angaben 8 Menschen verletzt, darunter ein Kind. Österreichs Seniorinnen und Senioren sind körperlich zu wenig aktiv. Forschende der Med-Uni Wien sehen aber in der Bewegung ein großes Potenzial, chronische Krankheiten zu verhindern. Lorenz Wildner hat sich die Studie angesehen.
5: Bewegungsmuffel bzw. Couch-Potatoes. Das sind offenbar rund 30% der Seniorinnen und Senioren in Österreich. Die Untersuchung basiert auf Daten von fast 4000 Teilnehmenden über 65 Jahre. Als ausreichend gelten mindestens 2,5 Stunden Ausdauerbewegung pro Woche bei leichter bis mittlerer Intensität. Laut Modellrechnungen könnten damit mehr als 45% der Schlaganfälle verhindert werden. Bei Herzinfarkten wären es mehr als 4 von 10 Fällen. Bei Diabetes gut ein Drittel. Die Forschenden betonen, dass das theoretische Schätzungen an der Obergrenze sind. Die Ergebnisse würden aber unterstreichen, wie wichtig regelmäßige Bewegung gerade im höheren Alter sei.
1: Ein 19-jähriger Probeführerscheinbesitzer aus dem Bezirk St. Veit an der Glan ist gestern mit 191 km/h auf der Südautobahn erwischt worden. Laut der Polizei war er ausgerechnet einer Zivilstreife dicht aufgefahren. Er wurde angehalten und ihm wurde der Führerschein abgenommen, teilte die Polizei mit. Das waren die Nachrichten mit Tina Hanreich. Und jetzt zum Wetter.
6: Im Großteil Österreichs ist und bleibt es sonnig. Die letzten Nebelfelder in Oberösterreich lösen sich jetzt auf, bald auch in Unterkärnten. Ein bisschen zäher können Nebel und Hochnebel aber in manchen Tälern wie dem Inntal und dem Saalach- und Salzachtal sein, sollten sich zu Mittag dann weitgehend auflösen. Und im Mühlviertel in Niederösterreich, Wien, dem Burgenland und im Osten der Steiermark kommen zur Sonne allmählich einige Quellwolken. Besonders im Osten und auf manchen Bergen weht teilweise sehr lebhafter Nordwestwind. Die Temperaturen erreichen 14 bis 22 Grad. Am Wochenende in ganz Österreich sonnig, in den Morgenstunden aber ein paar Nebelfelder. Von Tag zu Tag etwas wärmer, im Osten am Sonntag aber lebhafter Südostwind. So viel zum Wetter mit Jörg Stiebauer.

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2: Šokan Kamil wird uns heute Goldene Berge vorstellen und was ich jetzt zuerst, wir werden nämlich relativ viel sprechen und ein bisschen lesen, was ich am liebsten hören würde von dir. Wie kam es denn zu diesem Buch? Du arbeitest im Moment als Hairstylistin in Wien. Ja, wie kam es denn dazu, dass du ein Buch geschrieben hast? Ich sage vielleicht noch ein paar biografische Daten. Sie ist 46, geboren in Slimani in Kurdistan auf der irakischen Seite und mit fast 14 Jahren kam sie nach Österreich, genauer nach Klagenfurt. Heute bist du wieder zurück und dort besuchte sie die Hauptschule, obwohl sie kein Wort Deutsch sprach und auch kein Wort Deutsch verstand. Mit 16 Jahren begann sie eine Ausbildung zur Graveurin in Ferlach, die sie aber nicht fertig absolvieren konnte, weil sie in diesem Zeitpunkt bereits in einem Jugendheim und in eine betreute Wohngemeinschaft in Oberösterreich kam. Das Buch, das wir heute vorstellen, erzählt von deinem sehr, sehr bewegten Leben, obwohl du ja noch recht jung bist für so viel Geschichte. Möchtest du erzählen, wie kam es denn dazu, dass du überhaupt deine Geschichte erzählen wolltest? Wie ist das gegangen und wie kam es dann eigentlich zu Kärnten und dieser Kooperation mit dem Wolf Verlag?
3: Also zuerst danke mal, dass ihr da seid. Vielen herzlichen Dank. Ich wollte schon immer meine Geschichte erzählen. Ich glaube jetzt schon 15, fast 20 Jahre, sagen wir 15 Jahre. Ich bin Kurdin und komme aus Kurdistan, aber irakische Seite. Und ich bin in Saddam Hussein-Regime aufgewachsen, damals als Kind. Also wo das ganze Krieg war, Kurden gegen Saddam, Iran-Irak-Krieg. Und meine Eltern sind nach Österreich gegangen oder gekommen, wie ich 4 oder ungefähr 5 Jahre alt war, und mit meinen Geschwistern, und mich haben sie bei meiner Großmutter zurückgelassen, und so war ich ein Kriegskind, ein Saddam-Kind, wie man sagt, Corona-Kinder. Und danach, ungefähr wie ich 14 war, kam mein Vater und hat mich nach Österreich geholt, nach Klagenfurt. Und es hat leider nicht geklappt, da ich selbstständig damals leben wollte, als Mädchen damals. Und dann musste ich von der Familie weg. So bin ich damals nach Oberösterreich und dann nach Wien. Und dann wurde ich substanzenabhängig. Nachdem ich das Ganze irgendwie rausgeschafft habe, wollte ich immer meine Geschichte erzählen, um andere Mut zu machen, wie man wieder rauskommen kann. Und zuerst
2: wie kam es denn zu dem Buch? Also da war genau. Ja, du hast mir mal erzählt, während Covid kam dann dieser Entschluss, so jetzt musste aber was passieren. Was waren die ersten Schritte?
3: Die ersten Schritte war es Corona-Zeit. Ich wollte es immer schon machen, so viele Jahre. Und dann war es Corona und dann habe ich halt jemanden gesucht, die ganze Zeit recherchiert. Und dann habe ich die Rosmarie gefunden. Das ist auch eine Autorin, die mit mir dann dieses Buch dann fertig geschrieben hat und geschrieben hat. Und dann habe ich selbst Publishing gemacht. Und vor einem Jahr habe ich Bandscheibenvorfall gehabt. Und so war ich auf Kur und so habe ich den Gernot kennengelernt. Und so kam es zum Verlag, dass ich jetzt bei ihm bin. Und vielen Dank auf jeden Fall, dass du meine Geschichte jetzt veröffentlichst. Ja, genau.
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3: Also nachdem ich halt zurückgelassen worden bin bei meiner Großmutter, hatte ich die einzige Bezugsperson und das war halt meine Großmutter, meine Oma. Und ich habe sie auch sehr bewundert, da sie mit 12, 13 oder 14 ungefähr verheiratet worden ist. Mein Opa schon 5 Kinder hatte mit einer anderen Frau, die aber schon geschieden war. Und sie trotzdem immer so stark war und so powerful war und sie ihre Würde behalten hat. Und deswegen war sie für mich immer mein Vorbild.
2: Du hast mir mal erzählt, dass dieses jung verheiratet werden ein ganz großes Thema war, natürlich nicht für dich. Ja, du sagst doch, deine Oma war wahrscheinlich 12, 13, wobei das mit dem Alter ist ein bisschen schwierig zu sagen, tendenziell. Magst du da ein bisschen was erzählen, wie das bei dir zu Hause so war?
3: Also oft wissen die nicht, angeblich mein Alter stimmt, aber oft wissen die nicht, wie alt die sind. Also oft werden die Frauen 2 Jahre älter geschrieben und Männer 2 Jahre jünger wegen Bundesheer. Und deswegen weiß man nicht, war jetzt die Oma 12, 13, 14, so ungefähr.
2: Und ja. Und um die Oma quasi auch früher verheiraten zu können, wurde sie 2 Jahre älter geschrieben.
3: Wahrscheinlich.
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2: Frauen im Irak haben ja ein wahnsinnig schweres Los. Das war auch einer der Gründe, warum du so viel Angst hattest, dort zu bleiben. Kannst du uns über das ein bisschen was erzählen, damit wir so ein Bild davon bekommen, was das bedeutet, in so einem Land aufzuwachsen?
3: Also Frauen generell, meistens in Orient, ich würde sagen 90%, ist das so, du kannst nicht alleine einfach wohnen, studieren, selber entscheiden, ob du einen Partner heiratest oder nicht, sondern du wirst halt am besten ist ganz früh verheiratet und Männer können vielleicht auch mehrere Frauen heiraten und das war für mich immer das Schlimmste. Ich habe mir immer gedacht, wie kann ich da entkommen, dass mir das nicht passiert, dass ich früh verheiratet werde oder 5 bis 10 Kinder machen muss. Genau.
2: Wie war das mit deiner Oma und deinem Opa? Der hatte ja auch schon 5 Kinder, richtig?
3: Genau.
2: Wie ist sie damit umgegangen? Wie hast du das erlebt als Kind, als Enkelkind zwar, aber sie war ja eigentlich deine Bezugsperson, sie war ja wie ein Elternteil für dich oder hat zumindest sehr viele Jahre diese Funktion eingenommen. Wie hast du das erlebt als quasi ihr Kind?
3: Dass sie da jetzt noch 5 Kinder...
2: Ja, auch wie sie mit diesen anderen Frauen und so umgegangen ist vom Opa, also...
3: Ja, man hat schon gemerkt, dass sie halt verheiratet worden ist. Meine Oma war eine wunderschöne Frau und der war schon sehr eifersüchtig. Aber mein Opa war sehr, sehr lieb. Also das muss man wirklich sagen, so war er sehr nett. Aber die Kinder von ihm waren älter sogar wie meine Oma oder gleich alt wie meine Oma. Das habe ich so mitbekommen, genau.
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3: Orientalische Frauen hatten sich Vater, Bruder, Mann unterzuordnen, weil es das Schicksal einer Muslime war oder einer Frau war. Etwas in mir bäute sich auf, ich wollte keine Geburtsmaschine werden. Es schockierte mich, mit anzusehen, wie Mädchen als erste, zweite oder dritte Ehefrau nichts zu sagen und keine Rechte hatten. Ich suchte fieberhaft nach Möglichkeiten, meinen vorbestimmten Los zu entkommen. Mein Vater pflegt bis heute zu sagen, warum bist du so anders, so rebellisch, obwohl du als traditionelle Frau erzogen wurdest. Du bist dort unten aufgewachsen. Du solltest dich benehmen, wie es sich für eine Muslima gehört. Bestimmt hatte mich Oma Stärke geprägt, die sich immer wie eine schützende Wand vor mich gestellt und sich selbst als Witwe durch all die Jahre behauptet hatte. Als ich zur Frau wurde, wurde mir in diesem Zusammenhang auch erklärt, dass es üblich war, bei Babys und Kleinkindern mit einer Rasierklinge Haut an den Geschlechtsorganen zu entfernen. Oma und Mutter Fatima hatten es selbst als kleines Mädchen über sich ergehen lassen müssen. Nur ein einziges Mal hatte sie diese eine Sache geeint. Sie hatten meine Beschneidung verhindert.
2: In dieser Textpassage sprichst du auch ein bisschen an, dass deine Mutter und deine Oma nicht so eine gute Beziehung hatten. Und ganz generell haben wir ja vorher schon erwähnt, und das ist auch ein großer Teil deiner Geschichte, dass deine Familie, deine Mutter, dein Vater und deine Geschwister dich bei der Oma zurückgelassen haben. Mhm. Kannst du mir ein bisschen erzählen oder uns und dem Publikum, wie das genau passiert ist? Wie war das? War das überraschend oder war das abgesprochen oder wie lief das ab?
3: Also es war schon von Anfang an, wir haben im gleichen Haus gewohnt. Oma und Opa waren oben und mein Vater mit Mama, also Mutter war unten. Und ich war automatisch erste Kind und also mich hat immer Oma zu sich genommen und meine Mutter wollte das nicht. Das verstehe ich natürlich. Sie hat immer gesagt, mein Kind wurde mir weggenommen. Und es war von Anfang an so organisiert oder geplant, weil alle Peschmerga, das sind diese Freiheitskämpfer gewesen damals gegen Saddam Hussein, dass sie dann sowieso flüchten. Und das war vorauszusehen, dass der Opa sterben wird, weil es älter war und sie nicht die Oma mitnehmen wollten, aber ein Kind dort bei ihr lassen wollten. Und das war von Anfang an so gemacht, dass ich immer bei Oma bin und Oma wollte mich haben, da sie auch da sehr dominant war und meine Mutter hat leider nichts zum Sagen gehabt, sie hatte Angst vor meinem Vater und so wurde ich ihr überlassen. Und der Tag, wo sie gegangen sind, ich war mit Oma unterwegs und die haben sich auch gar nicht verabschiedet, das Haus unten war einfach leer.
2: Glaubst du, deine Oma wusste davon?
3: Ja, also ich habe auch als Kind, ich kann mich ganz genau noch erinnern, sie haben immer über Europa gesprochen. Die haben immer gesagt, Kurdistan ist für uns nicht sicher, Irak ist für uns nicht sicher und wir werden nach Europa gehen. Ich habe das schon, also ein Kind erinnert sich, ich habe das Gefühl, ab 2 Jahren erinnert man sich an sehr, sehr vieles. Ja.
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2: Deine Oma und du, ihr habt, im Buch steht das auch und du hast es auch immer wieder erzählt, es gab so wahnsinnig schöne Momente am Dach mit deiner Oma und Musik hat eine sehr große Rolle gespielt. Vielleicht möchtest du ein bisschen was erzählen zu der Entstehungsgeschichte und warum die Musik so wichtig für dich ist und was sie mit deiner Oma eigentlich zu tun hat.
3: Also meine Oma hat immer das Ganze, was passiert ist, sie hat sich immer diese Sorgen als Melodie gesungen. Sie hat nicht gedacht, boah, singe ich jetzt richtig oder falsch, sondern sie hat einfach, wenn sie etwas im Herzen hatte, hat sie das einfach vor sich gesungen. Und wenn wir kurz einmal gut drauf waren, haben wir einen Kübel geholt, haben wir drauf geklopft und haben auch irgendwie gesungen und getanzt. Und so haben wir uns immer beruhigt, dass wir das so verarbeiten, Krieg und alles, was passiert. Und die schönsten Erinnerungen sind für mich, im Orient hat man immer am Dach geschlafen, so meistens 5 Monate hat man die Sterne angeschaut, offenen Dach und über Gott und die Welt gesprochen, was alles gibt und nicht. Und warum auch goldene Berge, weil kurdische goldene Berge, wir haben so viele Berge, man sagt, die Kurden haben keine Freunde außer den Bergen. Und wenn dann die Sonne drauf scheint, wird das so richtig goldig. Und das war für mich immer, wenn ich Sterne angeschaut habe, war es für mich Hoffnung und irgendwas muss geben. Und wenn ich die goldenen Berge angeschaut habe, war es für mich, wow, da ist irgendwie Hoffnung oder eine Kraft.
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2: Du hast erzählt, deine Familie hat dich von heute auf morgen verlassen und du wusstest nichts davon. Wie war deine Reaktion? Wie alt warst du und was genau ist in dir vorgegangen in diesem Moment?
3: Ich war mit Oma unterwegs, beim Verwandten, ich glaube, ich weiß nicht, über Nacht oder so. Wir kamen nach Hause und das Haus unten war leer und sie sagte, deine Eltern sind weg und kommen nicht mehr. Und sie ist zusammengebrochen und ich habe nie eine Reaktion gehabt. Ich war immer so wie unter Schock. Ich habe erst später realisiert, okay, sie kommen nicht mehr, aber an dem Moment habe ich gewusst, jetzt darf ich kein Kind mehr sein und jetzt heißt es, mich zu kümmern, auch um meine Großmutter.
2: Du hattest aber auch Angst, dass man dich verheiratet und hast dich dann körperlich sehr verändert, richtig?
3: Genau, also meine größte Angst war, ich bin jede Nacht aufgestanden, habe geschaut, ob sie noch atmet, ob sie noch lebt. Weil wenn sie stirbt, was passiert mit mir? Ich werde sicher ganz schnell verheiratet.
2: Damals auch, du wolltest gar kein Mädchen mehr sein und hast die Haare geschnitten und so, oder? Stimmt das?
3: Genau. Also ich, am Anfang wollte ich sehr, sehr gerne weiblich sein, ein Mädchen sein. Und nachdem da kein Oberhaupt da war, das leider so ist, kein Vater und kein Bruder, ist das halt nicht so gut. Und da wird man leider als Frau sehr oft betatscht. Ich habe es auch selber erlebt, wie es meiner Oma passiert ist, weil wir sind immer ständig zu dieser Tante, zu dieser Verwandte, immer uns versteckt vor Saddam Hussein. Und da habe ich es auch selber erlebt, wie es ihr passiert ist. Und sie gesagt hat, nächsten Tag, wir müssen jetzt weg von hier, wieder nach Hause. Und dann wollte ich keine Mädchen mehr sein. Also ich habe meine Haare geschnitten. Ich habe mich einfach wie ein Pup damals angezogen und immer so gemacht, damit man nicht sieht, dass ich eine Frau bin oder ein Mädchen bin damals.
2: Wir haben auch hier eine Lesestelle vorbereitet. Ja. Darf ich darum bitten?
3: Ja. Mein Körper reifte zu Frau. Es nützte nichts, dass ich einen Buckel machte, damit man meinen Busen nicht sah. Auch die kurzen Haare und die weiten, buschikosen Kleider vermochten meine erwachte Weiblichkeit nicht zu verhüllen. Es kam, dass die Erwachsenen in meiner Anwesenheit laut über potenzielle Ehemänner für mich nachdachten. Dieser oder jener Cousin von der Vaterseite wäre für mich geeignet, denn einen mochte ich überhaupt nicht. Vor dem anderen hatte ich Angst. Ich wollte die beiden um keinen Preis zum Mann bekommen. Ich führte Selbstgespräche. Was wird aus mir, wenn Oma stirbt? Wenn ich Glück habe, lassen sie mich die Schule fertig machen. Ich kenne keine Frau, die alleine lebt und arbeitet. Die Sorge über meine Zukunft fraß mich so sehr auf, dass sie sich in immer schlechteren Schulnoten spiegelte und bei meinen Lehrern Fragen aufwarf. Mit den neuen Sprachen Arabisch und Englisch wäre normalerweise meine Lernfreude wieder erwacht, aber ich konnte mich nicht mehr konzentrieren. Mein Kopf war wie ein Sieb, durch das die neuen Vokabeln fielen. War ich bis zur Flucht immer Klassenbeste und stolz auf meine geistigen Fähigkeiten gewesen, schrieb ich plötzlich nur noch Zweier. Für mich war Zweier sehr schlimm damals. Ich verlor mein Selbstbewusstsein und grübelte nächtelang. Ich wachte über der Gesundheit meiner Großmutter, die für meine Zukunft entscheidend war. Der Streit zwischen Oma und meine Mutter lag zugrunde, dass ich Mutters Verwandtschaft praktisch nie zu Gesicht bekommen hatte. Als eines Tages ihr Bruder Schamal im Hof stand, Süßigkeiten mitbrachte und mit mir sprechen wollte, überkam mich eine große Sehnsucht nach den bekannten Verwandten aus der Mutterlinie. Er war wie die Eintrittskarte zu einer Familie, die mir bis dahin vorhalten wurde. Und eine Lösung für meine Zukunftsängste. Lieber möchte ich bei Ihnen unterkommen, als mit einem Mann der Vaterseite oder schlimmer noch in einer fremden Familie verheiratet zu werden.
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3: Ängste. Lieber möchte ich bei Ihnen unterkommen, als mit einem Mann der Vaterseite oder schlimmer noch in einer fremden Familie verheiratet zu werden.
1: Ko je skoraj 14

0: Mädchen oder Brüder? Oder?
1: Zwei Mädchen, zwei Buben.
0: Und da gab es dann auch tatsächlich mit deinem eigenen Körper auch später ganz, ganz große Probleme.
1: Ja.
0: Und du hast mal erzählt, dass du glaubst, dass das schon alles irgendwie zusammenhängt mit diesen Bildern, weil im Irak Schönheitsideale ja zum Beispiel ganz anders sind als in Österreich. Möchtest du auch in das vielleicht ein bisschen einen Blick geben?
1: Also das einzige Vorteil war, da habe ich nicht über meinen Körper gedacht, habe ich zu viel oben oder zu wenig, bin ich dick oder dünn, und kaum bin ich nach Europa, hatte ich das Gefühl, oh mein Gott, wie schaue ich denn aus? Ich bin so hässlich. Ich dachte, ich habe 200 Kilo und so habe ich halt Bulimie-Krankheit bekommen und habe das ganze Essen alles wieder raus. Nur, also ich glaube, so viel gehasst, wie ich mich gehasst habe, ich weiß nicht. Ja, ich konnte mich überhaupt nicht annehmen.
0: Aber das lag auch an deiner Mutter und an deinen Schwestern, richtig?
1: Die natürlich
0: das irgendwie gefördert haben.
1: Ja, genau. Also ich hatte immer das Gefühl, dass meine Schwestern schöner waren und so schön schlank mit schönen Haaren. Und ich habe mich einfach nur wie die hässliche Entlein gefühlt. Genau, und das Gefühl leider war auch da und gab man mir auch.
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0: Wie alt warst du, als du hierher kamst und wie war das empfangen in deiner Familie? Wie wurdest du begrüßt?
1: Ja, genau. Fast 14 war ich in Wien angekommen, Flughafen. Oh mein Gott, das war so grau. Ich kenne normal nur die Sonne und so helles Licht. Und dann kam ich zu der Familie und das waren eigentlich wie fremde Menschen. Also ich wollte immer meine Geschwister kennenlernen, immer meine Mutter sehen und so. Ich dachte mir, hinter den goldenen Bergen sind meine Geschwister und meine Mutter und so. Aber es hat sich leider wie fremde Menschen angefühlt, ja. Und ich war noch natürlich in der Pubertät und ich war auch sehr rebellisch und auch nicht einfach. Also es lag auch dann an mir.
0: Das sind alles Themen, die Menschen generell betreffen, wenn sie heranwachsen, weswegen du dich auch entschieden hast, sehr, sehr viel auf Social Media diesbezüglich zu machen. Was ist denn da dein Ziel? Wie gehst du es an? Was sind die Themen, bei denen du Leute stärken möchtest?
1: Also warum ich Social Media mache, ist, dass ich einfach zeige, schau, ich war wirklich auch im Abgrund. Wir haben alle unsere Geschichten und jeder hat eigene Geschichte und was erlebt. Und ich möchte auch zeigen, schau, ich habe auch das alles erlebt und ich habe rausgeschafft mit Spiritualität, mit Musik. Und ich möchte genau zeigen, dass es einen Weg gibt, dass man wieder rausschaffen kann. Genau. Aber natürlich bekommt man auch auf Social Media sehr, sehr viel Hate. Man bekommt Support, aber auch sehr viel Hate, wenn man über Frauenthemen spricht, wenn man über Kurdisch oder Kurdistan spricht. Oder ich habe letztes Mal erzählt, wie wir nach Iran geflüchtet sind. Mein Kopftuch nicht richtig saß und eine Strähne draußen war. Habe ich das erzählt in einem Video. Und natürlich sehr viel Support, aber sehr viel Hass. Sie lügt, du bist eine Lügnerin, das stimmt nicht. Dass man nach Iran geht und mit 8, 9 Jahren ein Kopftuch tragen muss und dann Sittenpolizei aber stehen bleibt, wenn du dein Kopftuch nicht richtig oben hattest. Damals war es viel strenger, dass das wirklich so ist und so war. Und dann heißt es, nein, du bist Lügnerin, ja. Also sowas muss man auch zurechtkommen, wenn man solche Themen anspricht.
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0: Gibt's noch ein paar Dinge, wo du sagst, das sind so diese Messages, die ich den Leuten gern mitgeben würde, da rauszukommen? Weil das war ja schon eine sehr, sehr große, starke, so ein Kraftakt.
1: Ja, jetzt gibt's Coaches, Social Media, Mental Coach, alles. Ich gehöre zu keiner Religion und irgendwas wird's geben oder nicht, ich weiß es nicht. Damals, wo es gar nichts gab, ich habe immer wahre Geschichten gesucht, wir haben diese Personen rausgeschafft von Drogen, von, ich weiß nicht, wie es denen schlecht gegangen ist. Ich habe dann über Buddhismus und Islam war für mich keine Frage mehr, weil das ist für mich nicht meine Religion.

0: Und dann habe ich mich einfach beschäftigt. Und der Einzige, was mich wirklich sehr, sehr geholfen hat, und das war so wie mein Lehrer und mein Coach, das war damals, das muss ich einfach sagen, was Jesus gesagt hat. Das erste Mal habe ich mich irgendwie angenommen gefühlt und wie er gesagt hat, wer ohne Sünde ist, wirft den ersten Stein. Und dann habe ich ein Buch aufgeschlagen in meinem dunklen Zimmer und wo es gestanden ist, ich werde mich in die Schwachen zeigen. Und das war für mich der Augenblick, wo ich gewusst habe, ich schaffe es raus. Genau, das war halt so mein, wie ihr heute sagt, mein Mental Coach. Aber ich gehöre zu keiner Religion.
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1: Am Mikrofon ist Tina Hanreich. Die Wirtschafts- und Korruptionsstaatsanwaltschaft ermittelt gegen den Landesenergieversorger Salzburg AG. Dem Energiekonzern wird vorgeworfen, ein Photovoltaikunternehmen übergangen zu haben. Im Raum steht ein Schaden von mehr als 20 Millionen Euro. Julian Kern berichtet.
2: PV-Anlagen für die Dächer hunderter Hofer-Filialen. Ein lukrativer Auftrag, den sich die Ökovolt Solartechnik sichern wollte. Sie hat bereits mit dem Discounter zusammengearbeitet. Doch es kam anders, schildert Manuel Thaler, Vertriebsdirektor der Ökovolt.
3: Salzburg äußerte den Wunsch, dass sie selbst gerne das Hofer-Geschäft machen würde. Und somit haben wir uns in Absprache mit der Salzburger AG zurückgezogen aus einer Ausschreibung mit der Zusage der Salzburger AG, dass wir als Ökovolt den Bauauftrag dafür bekommen sollen.
2: Bekommen hat den Auftrag dann die Konkurrenz. Der Ökovolt sei damit ein Gesamtschaden von über 20 Millionen Euro entstanden, worauf das Unternehmen Anzeige erstattet hat. Die WKStA bestätigt Ermittlungen gegen die Salzburg AG und einen ehemaligen Mitarbeiter. Die Salzburg AG bestreitet die Vorwürfe, wollte sich zu konkreten Nachfragen aber nicht näher äußern.
1: Die israelitische Kultusgemeinde für Salzburg, Steiermark und Kärnten hat das Treffen zwischen dem Bundespräsident Van der Bellen und New Yorks Bürgermeister Mamdani kritisiert. Das Treffen habe nach Van der Bellens Völkermordkritik an Israel eine verstörende politische Signalwirkung. Mamdani ist als scharfer Kritiker Israels bekannt und bezeichnete Premier Netanyahu als Kriegsverbrecher. In der Altstadt der griechischen Hauptstadt Athen hat sich in der Früh eine heftige Explosion ereignet. Ein zweistöckiges Gebäude stürzte ein Passant wurde durch herumfliegende Trümmer leicht verletzt. Nach ersten Vermutungen könnte ein Gasleck die Explosion ausgelöst haben. In Weiereck in Oberösterreich sind Klimawissenschaftler, Landwirtschaftsarchitekten und Wasserwirtschaftler zusammengekommen, um über die ökologische Zukunft der heimischen Seen zu diskutieren. Im Mittelpunkt stand die Bebauung des Ufers. Die ist nämlich ein wesentlicher Faktor für die Umwelt. Gernot Hörmann berichtet vom Attersee.
4: An unseren Seen wird der Klimawandel zunehmend spürbar. Laut Stefanie Drlik, Klimawissenschaftlerin und Landschaftsarchitektin, ist das Ökosystem herausgefordert. Sie sagt, 79% der Uferlinie am Attersee sind verbaut, oft im Privatbesitz, was den Zugang erschwert.
5: Es gibt nur mal ganz wenige Bereiche, wo Vögel brüten können, wo Pflanzen sich entwickeln können. Und das alles ist nicht nur für die Tierwelt besonders wichtig, sondern auch für die Reinigung des Sees.
4: Bei der österreichischen Seenkonferenz diskutieren Expertinnen und Experten in Weiereck über naturnahe Ufergestaltung. Die soll die Widerstandskraft der Seen gegen den Klimawandel sicherstellen. Landschaftsarchitekten fordern dabei naturnahe Gestaltung. Nur so können Österreichs Seen den Klimawandel gut überstehen, auch wenn steigende Temperaturen dauerhaft sinkende Wasserstände bedeuten.
1: Das waren die Nachrichten mit Tina Hanreich. Zum Wetter.
6: Größtenteils scheint heute die Sonne. In manchen Tälern, speziell im Inntal und im Saalach und Salzachtal, hält sich aber noch Nebel oder Hochnebel. Er sollte sich zum Mittag dann weitgehend auflösen. Und im Mühlviertel in Niederösterreich, Wien, dem Burgenland und im Osten der Steiermark kommen zur Sonne nach und nach auch einige Quellwolken. Besonders im Osten und auf manchen Bergen weht teilweise lebhafter bis kräftiger Nordwestwind. Er lässt am Nachmittag langsam nach. Die Temperaturen erreichen 14 bis 22 Grad. Am Wochenende dann in ganz Österreich sonnig, in den Morgenstunden aber ein paar Nebelfelder. Von Tag zu Tag etwas wärmer, im Westen am Sonntag stellenweise um die 27 Grad, sonst 18 bis 24 und im Osten übermorgen lebhafter Südostwind. So viel zum Wetter mit Jörg Stieboer.

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1: 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So, liebe Hörerinnen und Hörer, nun darf ich ganz herzlich hier in unserem Studio begrüßen die zwei Damen von den Schauräumen. Das sind Katrin Akerl-Konstantin und Rosi Kopajnik. Schön, dass ihr euch hier auf dem Weg zu uns gemacht habt und mit mir hinter den Mikrofonen sitzt. Hallo.
2: Hallo, Walla Lepper, dass wir da sein können.
3: Ja, schön da zu sein. Hallo.
1: Ihr freut mich auch immer wieder. Wir sehen uns meistens nur auf der Live-Übertragung von den Schauräumen, die wir jetzt dann hoffentlich auch demnächst wieder geben. Mal sehen, was die Zeit so bringen wird. Aber zunächst einmal Gratulation zum Frauenpreis der Stadt Villach, den dritten Frauenpreis überhaupt, der vergeben wird. Werdet ihr als Schauräume schon bald erhalten? Wann wird denn das sein?
3: Ja, am 29. September jetzt gibt es in Villach die Verleihung dieses Frauenpreises und wir freuen uns natürlich sehr über diese Anerkennung und Würdigung für Schauräume.
1: Wisst ihr, von wem ihr nominiert worden seid oder ist das ein Geheimnis?
3: Ich glaube, es gab 12 Nennungen oder so für uns und es werden also Personen bzw. auch Einrichtungen vorgeschlagen, die sich im Besonderen dem Thema Feminismus widmen und durch die Arbeit dazu in einem besonderen Ausmaß gesehen werden sollen und gewürdigt werden sollen. Und da gab es viele Einzelpersonen und Personen auch von Einrichtungen, die sich dafür ausgesprochen haben, dass wir diesmal zum Zug kommen.
1: Ja, aber Gratulation noch einmal. Und was bedeutet das für euch, so eine Würdigung zu erhalten nach vielen Jahren der Arbeit?
2: Ja, wie die Rose schon gesagt hat, sicher eine Anerkennung und über die freuen wir uns natürlich. Und vor allem, dass es sowas gibt in Villach, ist schon ganz toll, muss ich sagen. Schade ist, dass es keine Figurine oder so etwas gibt. Beispielsweise in Klagenfurt der Maria-Tusch-Preis ist ja ähnlich, aber hat dann sozusagen etwas, was weitergegeben wird. Das, hoffentlich kommt das noch. Ich möchte das auch gern anregen, ob es da nicht auch eine Pionierin gibt oder eine Künstlerin unserer Zeit, die dann sozusagen auch so eine Form dem Ganzen geben kann. Wir freuen uns auch, dass wir, wie wir informiert worden sind, ich weiß nicht mehr, wer das gesagt hat, ich glaube eh vom Frauenreferat jemand, bitte, ihr könnt ganz individuell diese Feier gestalten, macht sie ganz anders. Das war schön zu hören.
1: Ah, da hat man Mitspracherecht, das habe ich mir aber nicht erwartet.
2: Na, es wurde dann schon wieder eingeschränkt im Ablauf und die Moderatorin gibt auch die Stadt Villach, aber zum Beispiel gibt es immer diesen obligaten Musikbeitrag und den können wir gestalten. Und wir haben uns entschieden, dass wir das nicht so machen, dass wir einfach jetzt eine Musikgruppe einladen, sondern wir werden mit Einspielungen arbeiten. Das heißt, wir stellen da etwas her, was auch mit unserer Arbeit, aber auch mit unserem Anliegen, historische Frauen sichtbar zu machen und trotzdem im zeitgenössischen Kontext zu befragen, wie sichtbar sind die und wie viel Sichtbarkeit bräuchten sie eigentlich, um auf diese Schultern hinzuweisen, auf denen wir ja eigentlich stehen.
1: Ja, da habt ihr bestimmt ganz, ganz viel Archivmaterial, denn jetzt für unsere Hörerinnen und Hörer, die die Schauräume vielleicht noch nicht so gut kennen, könnt ihr uns einmal erzählen, wie lange gibt es euch denn eigentlich schon? Das Team ist auch, glaube ich, sehr, sehr groß mittlerweile schon. Und womit beschäftigt ihr euch so übers Jahr?
3: Wir haben 2011 begonnen, Leerstände zu bespielen in der Stadt Villach. Katrin und ich haben damals Schauräume gegründet, gestartet damit mit der Idee, uns dem Thema Räume, Räumen, Migration im weitesten Sinne in dem Fall zu widmen und haben dann gleich sehr intensiv Menschen angesprochen, die mitwirken sollten, um diese Räume auch zu bespielen. Radio Agora war damals bereits mit dabei, 2011 in der Lederer Gasse in Villach. Also das Thema Migration und so weiter ist ein Stück weit immer wieder aufgetaucht, auch in weiterer Folge. Wir haben uns ja ganz partizipativ ausgerichtet, das heißt immer wieder Menschen mit einbezogen und auch Diversität als solches, als ganz wesentlichen fundamentalen Aspekt unserer Arbeit gesehen und darauf auch unsere Arbeit aufgebaut oder die baut darauf auf. Wir haben dann unterschiedliche Themen gewählt. Von im Jahr darauf ging es dann eher so um die Deportationen. Da haben wir Klagenfurt und Villach bespielt. Dann ging es schon Richtung international das Jahr drauf und global, wo wir dann stärker den Feminismus fokussiert haben. Und ich denke, Katrin kann jetzt ein Stück weiter erzählen, wie es die weiteren Jahre da gelaufen ist.
2: Also, um es vielleicht verstehbar zu machen, Schauräume greift gesellschaftliche Themen auf, die an dem Rand gedrängt werden, sozusagen marginalisiert sind. Und wir machen diese Themen im öffentlichen Raum, in Leerständen sichtbar. Und dafür nutzen wir Theater als dokumentarisches Theater, als biografisches Theater oder immersives Theater, wie das heißt, und Performancekunst. Wir haben begonnen, mehrere Leerstände einfach zu bespielen zu diesen Themen. Wie die Rose vorgesagt hat, das erste war Räumen. Wer muss gehen, wer darf gehen, also Migration. Und das Tolle, was mich als Theaterschaffende halt interessiert hat, nicht den Theaterraum zu bespielen, sondern in neue Räume zu gehen, wo andere Begegnungen möglich sind. Das heißt, nicht nur Personen, die gezielt in ein Theaterhaus gehen, sondern auch diese Themen für Menschen sichtbar zu machen, die vielleicht vorbeigehen an einen Leerstand oder eben in einer selber Teil einer Community sind, die nicht so repräsentiert am Theater sind. Das heißt, es beginnt eigentlich in der Kommunikation, wer uns diese Räume gibt, also wer uns diesen Leerstand gibt, indem wir sagen, also wir sind Schauräume, wir würden gern zu dem Thema arbeiten und wäre es möglich, ihren Raum dafür zu nutzen. Und dann geht es weiter. Wir bespielen sie, also mit mehreren verschiedenen Personen, verschiedenen Disziplinen, Vereine, KünstlerInnen, NGOs und dem Radio Agora, fast immer bei Regional, die dann live senden und das Publikum sozusagen auch in diesen Raum geht und die Möglichkeit hat, auch darüber zu reden. Das freut uns jedes Mal sehr.
3: Ja, und es ist ja jetzt abgesehen davon auch immer dieses Begegnungselement ganz wesentlich, weil die einzelnen Personen, wir nennen sie Guides, die durch diese leerstehende Räume führen oder auch wenn sie jetzt eine einzelne Führung machen, die Begegnung mit dieser Person hat auch eine Qualität. Wir nehmen da gerne diesen Begriff auf der relationalen Ästhetik, weil es einfach eine Möglichkeit ist, ganz anders in die Thematik einzutauchen, egal jetzt, ob es jetzt psychische Erkrankung war, Queerness und so weiter. Durch diese persönliche Begegnung kommt noch einmal ein zusätzliches Element herein.
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4: Ja, ich muss auch sagen, also es ist jedes Mal wirklich spannend und angenehm. Ich war ja schon öfter auf den Live-Übertragungen und dann kommen die Guides immer mit den Gröbchen an Besucherinnen und Besuchern auch eben bei uns vorbei und wenn dann wir abgeschlossen haben, dann machen wir auch immer noch die Runde zu den anderen Leerständen, was auch immer ganz spannend ist. Ihr habt eben erwähnt, Agora ist regional fast jedes Jahr dabei, denn die Schauräume gibt es ja lokal, regional und auch global. Nämlich, ich habe gelesen, ihr seid auf 3 Kontinenten in 11 Ländern vertreten. Wo überall wart ihr denn schon oder gibt es denn diese Aktionen?
2: Ja, diese global, Schauräume global haben wir entwickelt, weil uns interessiert hat, wie geht es Personen, die hier leben, die ursprünglich aus einem anderen Land kommen? Und ist das Thema, das dort in ihrem ursprünglichen Herkunftsland marginalisiert wird oder an den Rand gedrängt wird, auch hier jetzt in Österreich ein marginalisiertes Thema? Das heißt, es hat uns ein transkultureller Ansatz, heißt das, also was ist in einer Kultur und was ist in der anderen Kultur eventuell ähnlich? Und wie kann da ein Raum geschaffen werden der Verbindung? Und da haben wir begonnen, mit diesen Guides, also auch wieder die Guides einzubeziehen, aber eben zu fragen, ich glaube, unser erster Guide war eine Person, die in Rumänien ursprünglich gelebt hat und jetzt in Kärnten. Und dann hat die uns, und so funktioniert global, weitergeleitet an eine künstlerische Einrichtung, die dann jeweils das marginalisierte Thema aussucht. Also diesmal nicht wir, sondern natürlich die Gruppe in einem anderen Raum oder in der anderen Region. Und dann laden wir Teile des Projekts, also es wird dort wieder in Lehrstunden realisiert und Teile kommen zu uns dann nach Kärnten meistens, also nach Villach oder Klagenfurt bisher. Und es wird angereichert mit regionalen Beiträgen vor Ort, also wer auch zu dem Thema arbeitet, um zu schauen, okay, ist das nur ein Thema dort oder ist das Thema nicht eigentlich hier auch ein marginalisiertes, kulturübergreifendes Thema? Und das hat uns nach Peru geführt und in den Iran und nach Bangladesch, nach Kroatien. Und das war jedes Mal, wie man sich wahrscheinlich vorstellen kann, sehr spannend und aufregend, weil wir natürlich auch dorthin reisen, auch sehr viele Eindrücke bekommen. Und ja, das war ganz spannend. Also zum Beispiel auch Art Zweisprachigkeit hier ja irgendwie bei Radio Agora oder Mehrsprachigkeit ein wichtiges Thema, dass wir dann, wie wir nach Peru gingen, gemerkt haben, oh, da ist auf einmal ein sehr ähnliches Thema da, also an verschiedenen Sprachen, die da auch marginalisiert werden. Und haben wir auf einmal festgestellt, wie die Produktion hierher kam, nach Kärnten, dass es da sehr viele Gemeinsamkeiten gibt. Und das ist sehr spannend und anregend und hat jedes Mal auch sehr gut funktioniert, ist aufwendiger, klarerweise, als regional, aber sehr, sehr gehaltvoll.
3: Weil du das jetzt von Peru sagst, ist mir eingefallen, da hatten wir das Thema mit den Leerständen, die es quasi nicht gab, außer es hätte Ruinen gegeben sozusagen. Aber da haben wir quasi dann in einem Art Theaterzelt, ja, und angrenzend eben unterschiedliche Räume, wo auch gearbeitet worden ist, diese nutzen können. Das war irgendwie auch eine ganz spannende Verbindung, hier mit unseren Augen zu kommen und zu merken, ups, Leerstände gibt es in dieser Stadt ja so gar nicht. Und dann merkst du diesen eurozentrischen Blick, auch den wir drauf haben, und reflektierst wieder, okay, und wie adaptieren wir hier, wie arbeiten wir in diesem Kontext. Das nur so als ein Aspekt dazu. Oder eben die anderen Veranstaltungen mit Bangladesch beispielsweise, da hatten wir die Tickets, alles war da und es kam die Covid-Situation, wo wir nicht abreisen konnten. Der Künstler war bereits in Bangladesch bereit, alle Punkte mit uns dann zu besuchen und wir mussten spontan wirklich, wir haben die Veranstaltung durchgeführt und haben dann auch uns gleich mit Online-Kommunizieren angefangen und zu schauen, wie können wir diese Veranstaltung trotzdem jetzt gleich sichtbar machen, hier wie da und schauen, was möglich ist.
2: Und auch da war so spannend, da war das Thema Rohingya-Flüchtlinge, wo wir halt wenig davon wussten eigentlich und auch von diesem, eines der größten
3: Flüchtlingscamps.
2: Und trotzdem war gerade Moria sozusagen als Burning Issue zu dieser Zeit, auch während der Covid-Zeit, ja bei uns ganz aktuell. Und auch da haben wir die Verbindungen gesehen. Also das hat mich auch als künstlerisch Forschende sehr, sehr interessiert, was da für gemeinsame Themen weltweit gefunden werden können und was vielleicht auch Schauräume, das haben wir auch in unserer über 10 Jahre dauernden Tätigkeit gemerkt, auch innerhalb dieser künstlerischen Forschung, dass diese marginalisierten Themen, die ja scheinbar nichts miteinander zu tun haben, man findet mal das und da macht man mal psychische Erkrankungen, da Feminismus, da eben vielleicht Rassismus und so weiter, aber letztlich haben sie, wie wir sie diese Themen gesammelt haben, alle eines gemeinsam, dass sie um ein Ideal sozusagen herumkreisen und gemeinsam ausgeschlossen werden. Also dass so ein Typus der Heteronormativität, also des heterosexuellen Mannes, der einsprachig ist und vernünftig sozusagen im Mittelpunkt steht und alles andere.
3: Und weiß ist.
2: Ja, auch natürlich die Hautfarbe genau weiß ist und alles, das ist die Norm und alles andere wird an den Rand gedrängt. Das war auch eine total spannende Erkenntnis und auch so zu verstehen, warum es so wichtig ist, für Diversität einzutreten.
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0: Ja, ihr habt jetzt schon viele verschiedene Themen erwähnt und auch sehr spannend einmal zu hören, wo ihr schon alles unterwegs wart und was ihr alles schon aufgegriffen habt. Und das passiert ja eigentlich jedes Jahr und auch heuer, eigentlich schon vor der Preisverleihung oder bald, beginnen die ganzen Events ja unter dem Motto Schauräume wieder. Welchem Thema widmet ihr euch denn heuer?
1: Also wir machen immer eine große Produktion im Jahr. Und dann natürlich, seit wir diese Räumlichkeiten haben, diese wunderbaren Räumlichkeiten an der Traupromenade in Villach-Belliac, realisieren wir auch zusätzliche Weiterbildungsangebote, Residenzen, Salone zu gewissen Begriffen, um sie verstehbarer und begreifbarer zu machen. Und auch eben Weiterbildungsangebote, Mixed-Ability-Tanztraining und auch angewandtes Theater, das offen ist für interessierte Personen. Und dieses Jahr widmen wir uns einem neuen Format, das uns beide sehr interessiert, das heißt Schauräumchen. Und da wollen wir oder werden wir im Oktober Theater von Anfang an, heißt das, eine Theaterform, die so rund um vor 20 Jahren in Deutschland definiert worden ist, so mit dem Namen Theater von Anfang an und internationale Impulse aufgegriffen hat für Kinder im Alter von einem halben Jahr, ein Jahr bis vier Jahre. Und da waren die Rosalia und ich als Lernerinnen dabei vor langer Zeit in einem EU-Projekt und waren so begeistert, wie da Theater eben auch anders gedacht wird, bevor eine Geschichte, ein Narrativ generiert wird, ist das einfach nur ein sinnliches Betreten eines ästhetischen Raumes, ein sich mit einbringen, also auch wieder partizipativ und gleichermaßen durch die Begleitpersonen, weil in dem kleinen Alter müssen natürlich mehr Erwachsene mit sein als eine große Gruppe und eine Begleitperson, auch für die Erwachsenen und auch für uns damals, wie wir das besucht haben als EU-Projekt, so eine Entschleunigung erfahren, so einen kreativen Raum auch als Erwachsene so angenehm empfunden haben. Und das war so positiv oder ist schon so lange in unserem Hintergrund, dass wir jetzt gesagt haben, wir wollen uns auch dem Format Schauräumchen widmen und da eine herzliche Einladung natürlich auch die Veranstaltungen zu besuchen. Und wir sind schon sehr gespannt. Wir laden zwei Gastproduktionen ein und machen aber auch ein Research Lab, wo wir ein Stück entwickeln wollen. Mhm.
0: Ja, genau. Also du hast es jetzt schon erwähnt, herzliche Einladung zu all den Produktionen und Sachen, was ihr machen werdet. Ich würde euch jetzt hier den Raum geben, ein bisschen Werbung in eigener Sache zu machen, denn es gibt ja einige Termine, die jetzt in nächster Zeit schon auf uns zukommen. Rosi, bitte.
2: Gerne. Dann geht's weiter mit unserer Verleihung zum Frauenpreis. Den gibt's am 29.09. für uns. Da sind wir im Bambergsaal eingeladen von der Stadt Villach. Und die Veranstaltungen, die die Katrin vorher angesprochen hat, mit Schauräumchen. Am 10. Oktober um 10 Uhr und um 16 Uhr. Es ist begrenzte Teilnehmerinnenzahl, da bitten wir uns einfach anzuschreiben per E-Mail unter rk@schau.raeume.cc oder durchaus auch telefonisch mich zu kontaktieren.

0: Am 14. Oktober um 16 Uhr gibt es die nächste Produktion für Kinder von 1 bis 4 Jahren. Die heißt Farben, Formen, Fantasien. Und am Donnerstag drauf, 15.10. um 10 Uhr, gibt es das nochmals. Am Freitag, 16.10., wird dann wiederum angewandtes Theater, das auch regelmäßig einmal im Monat, jeweils am dritten Freitag stattfindet, von 16 bis 19 Uhr. Und am Samstag, 17. Oktober, gibt es um 19 Uhr einen Salon, diesmal zum Thema rund um Rollenbilder von Elternschaft und bewusster Blick auf feministische Elternschaft. Ja, diesen Salon leitet Carla Küffner und als Gästin hat sie da Simone Dueller eingeladen.
1: Ja, spannend. Also die ganzen Events erwarten euch jetzt so im nächsten Monat. Also liebe Hörerinnen und Hörer, falls es sie angeregt hat, bitte geht hin, schaut nach. Die Webseite ist ja auch eigentlich ganz einfach, www.schau.räume, also mit dem AEU-Umlaut geschrieben, weil das Internet ja unsere Umlaute nicht kapiert, also schau.räume.cc. Dort findet ihr auch die Telefonnummer sowie die E-Mail-Adresse für Anmeldungen und weitere Fragen sowie auch alle Termine werden dort veröffentlicht sein. Also macht euch schlau und geht auf eine der zahlreichen Veranstaltungen. Ja, und jetzt würde ich euch beide noch bitten, was würdet ihr unseren Hörerinnen und Hörern sagen oder wie würdet ihr die Schauräume beschreiben? Warum ist es wichtig, auf eine oder mehrere dieser Veranstaltungen zu gehen und sich das einmal anzusehen?
2: Ja, also unsere Perspektive bei Schauräumen ist eine queer-feministische. Das muss meistens erklärt werden. Was heißt das, warum Feminismus immer noch wichtig ist, aber uns vor allem auch ein queer-feministischer Ansatz wichtig ist, eben aus dieser Diversitätsperspektive. Jetzt haben wir so viele marginalisierten Themen benannt. Und warum haben wir diese Perspektive? Queer bedeutet nicht nur in Bezug auf Begehren oder Geschlechtsidentität, LGBTIQA, sondern queer bedeutet auch sozusagen dieser, was ich schon vorher erwähnt habe, dieser Norm, diese Norm zu hinterfragen, dieses lineare Prinzip zu hinterfragen. Und da gehören eben auch alle marginalisierten Themen und Gruppen hinein, die jetzt eben bezüglich Rasse, Klasse, Ethnie ausgeschlossen werden. Und deswegen ist es vielleicht so spannend oder für mich immer so wichtig, diesen Begriff Queerfeminismus zu bringen, weil der geistert sowieso, der Feminismusgedanke ist so wichtig und mehr denn je, einfach aufgrund dieses Backlashs, den wir eigentlich erleben, jetzt auch in der Politik und auch an den Kürzungen. Und immer wieder für mich auch darauf hinzuweisen, der Feminismus ist ganz wichtig, aber wir müssen auch über diesen Feminismus hinausdenken zu Diversität.
0: Ja, ich würde noch dazu sagen, dass wir über diesen Queer-Feminismus hinaus, oder wir haben es ja persönlich auch als Stärkenstärkung erlebt und wollen das gerne auch so weitertragen. Und wir sind ein Verein, der partizipativ arbeitet. Deswegen, vielleicht sind wir auch deswegen so gewachsen und so geworden, wie wir jetzt sind. Und da kann ich nur weiter die Botschaft geben, become part oder werde Teil von uns, komm, schau oder bring auch dein Thema und schau, wie du dich mit einbringen kannst. Nimm die Einladung an, komm vorbei und werde Teil davon, von diesen Schauräumen.
1: Ja, also diese Einladung gilt an euch alle, liebe Hörerinnen und Hörer. Ja, und dann noch einmal von unserer Seite, auch von all meinen Kolleginnen und Kollegen von Radio Agora, würde ich Glückwünsche aussprechen für den Frauenpreis, den ihr schon in Kürze von der Stadt Villach erhalten werdet. Gratuliere.
2: Danke.
0: Danke.
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2: Herzlich willkommen zum Radio Kärnten Mittagsjournal, heute mit diesen Themen. Überschlagen, bedrängt und stark alkoholisiert. Gleich mehrere Autofahrer sind der Polizei in der Nacht ins Netz gegangen. Immer mehr Jugendliche finden in Notschlafstellen Schutz. Der Bedarf nach einem sicheren Schlafplatz steigt. Auch in Villach, wo die Einrichtung heute ihr 10-Jahr-Jubiläum feiert. Und E-Lkw auf dem Vormarsch, ein Lavantaler Pelletsproduzent, zeigt, wie eine Umstellung der Fahrzeugflotte funktionieren kann. Und ein goldener Herbst mit viel Sonne erwartet uns am Wochenende mit Höchstwerten bis zu 24 Grad.
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2: Gleich zwei junge Autofahrer sind in der Nacht im Osten des Landes bei groben Vergehen erwischt worden. Ein 19 Jahre alter St. Veiter ist einer Polizei-Zivilstreife bei Völkermarkt dicht aufgefahren und hat dann mit 191 km/h überholt. Seinen Probeführerschein ist er jetzt los. In St. André im Lavantal hat es ein 18 Jahre alter Mann noch wilder getrieben und einen Unfall verursacht. Peter Matter berichtet.
4: Der Bursche setzt sich gegen 21 Uhr ins Auto. Ohne Nummerntafel, also nicht zum Verkehr zugelassen, und gibt Gas. In Fischering verliert er die Kontrolle über den Wagen. An einer Engstelle der Straße touchiert er eine Steinmauer. Der BKW überschlägt sich, rammt dabei eine Hausfassade und bleibt auf dem Dach liegen. Der 18-Jährige kann leicht verletzt selbst aus dem Wrack steigen. Andere Verkehrsteilnehmer sind nicht betroffen. Am BKW entsteht Totalschaden. Die Polizei staunt nicht schlecht, als sie feststellt, dass der Lenker gar keinen Führerschein besitzt und noch dazu betrunken ist. Schwer betrunken ist auch ein 44 Jahre alter Unfalllenker bei St. Michael ob Bleiburg, als er gegen 3.30 Uhr von der Straße abkommt. Auch sein Auto überschlägt sich und bleibt in einem Acker stehen. Der Mann muss ins Unfallkrankenhaus.
2: Die Jugendnotschlafstelle in Villach feiert heute ihr 10-jähriges Bestehen. Jugendliche zwischen 12 und 21 Jahren finden hier Schutz und einen sicheren Schlafplatz. Mehr als 13.000 Nächtigungen wurden seit der Eröffnung im Jahr 2016 gezählt. Und der Bedarf steigt. Angela Ellersdorfer-Trunschnick mit den Details.
5: Die Zimmer im ersten Stock der Juno, der Jugendnotschlafstelle in Villach, sind momentan alle belegt mit Jugendlichen, die nirgends einen Platz finden, weder zu Hause noch bei Freunden. Viele haben auch keine Arbeit, sagt Andreas Buchal, der Leiter der Juno Villach. Sein
6: in erster Linie 16- bis 21-Jährige, die einfach lange Zeit auch von versteckter Obdachlosigkeit bzw. Wohnungslosigkeit betroffen waren, wo dann die Couch in der Wohnung eines Freundes, einer Freundin plötzlich nicht mehr zur Verfügung war, die dann einfach die Notschlafstelle nutzen und da einen sicheren Ort haben.
5: In der Juno können diese Jugendlichen bis zu 90 Tage, also 3 Monate lang bleiben. Und die meisten bleiben auch so lange, denn viele haben nicht einmal eine Krankenversicherung. 1.658 Nächtigungen wurden im Vorjahr in der Juno Villach, die versteckt nahe der Villacher Innenstadt liegt, gezählt. So viele Nächtigungen wie noch nie in der 10-jährigen Geschichte, sagt Matthias Liebenwein von der Diakonie, die die Jugendnotschlafstelle betreibt.
7: Der Bedarf ist da und der Bedarf steigt. Die Lebenssituation wird für diese jungen Menschen immer schwieriger. Es wird schwieriger, Jobs zu behalten. Es wird schwieriger, sich finanziell abzusichern. Und es wird vor allem schwieriger für die jungen Menschen und für die jungen Leute, eine leistbare Wohnung zu finden. Das ist mittlerweile eine Riesenherausforderung. Und da landen sie oft in ganz, ganz schwierigen Wohnverhältnissen, wo sie letztlich doch wieder die Unterstützung, zum Beispiel durch die Notschlafstelle, brauchen.
5: Freilich kommen hierher auch Jugendliche, die von zu Hause weglaufen. Die meisten von ihnen kehren aber wieder ins Elternhaus zurück. Es gäbe zwar keine Statistik darüber, aber so schätzen die Mitarbeiter in der Juno, 70% jener, die in die Notschlafstelle kommen, würden den Weg wieder zurück ins Leben finden.
2: 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Seit dem Sommer sind in Österreich erstmals mehr als 300.000 E-Autos zugelassen. Im Güterverkehr sind schwere E-Lkw aber noch sehr selten im Einsatz. Wie es funktioniert und auf längere Sicht auch wirtschaftlich sein kann, zeigt jetzt ein Lavantaler Pelletsproduzent. Drei Lkw, darunter ein 24 Tonnen schwerer Sattelschlepper, sind seit kurzem Teil der Fahrzeugflotte. Andreas Kimmeswenger informiert.
8: Ein Elektro-Lkw, der samt Hänger bis zu 20 Tonnen Pellets befördern kann, rollt so nicht vom Fließband. 4 Jahre wurde geplant und getüftelt, wurden mehrere Hersteller besucht, erzählt Dietmar Meyer, Betriebsleiter bei RZ Pellets in Wiesenau und die treibende Kraft für das Projekt E-Lkw.
9: Wir wollten einen E-Lkw, wo alles wirklich elektrisch betrieben ist. Angefangen vom Kompressor, welchen ich brauche zum Einblasen der Pellets, bis in weiterer Folge für Hydraulikantriebe, dass das alles elektrisch läuft. Und da ist die Lkw-Industrie eigentlich an ihre Grenzen gestoßen und hat da wirklich doch einige Jahre jetzt gebraucht, bis es so eine Lösung gegeben hat.
8: Entschieden hat man sich schließlich für einen deutschen Hersteller aufgrund der besten Akkutechnik.
9: Das Fahrzeug hat 500 PS und hat eine Reichweite von auch 500 Kilometern. Also wir können unsere Kunden oder unsere Tagestouren definitiv mit einer Akkuladung bewältigen.
8: Geladen werden die Elektro-Lkw mit eigenem Strom direkt im Werk, während die Tanks mit Pellets befüllt werden. RZ-Pellets-Chef Dietmar Riegler.
10: Das ist auch das Schöne dabei, also dass man wirklich als Alternativenergie mit Alternativfahrzeugen zugestellt bekommt. Also wir sind also da wirklich von der Produktion also bis zur Lieferung zu den Endkunden absolut grün und das macht uns auch ein bisschen stolz.
8: In der Anschaffung kostet ein E-Lkw noch gut doppelt so viel wie ein Verbrenner.
10: Dass man wirklich als Alternativenergie mit Alternativfahrzeugen zugestellt bekommt. Also wir sind also da wirklich von der Produktion also bis zur Lieferung zu den Endkunden absolut grün und das macht uns auch ein bisschen stolz.

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1: Im Nachrichtenstudio ist Konstantin Hahn. In der SPÖ dürfte die Führungsdebatte neu entflammen. Der Medienmanager Gerhard Zeiler hat heute angekündigt, SPÖ-Chef werden zu wollen. In einem Interview mit der Kronenzeitung sagt Zeiler, dass er den amtierenden Parteichef und Vizekanzler Andreas Babler herausfordern will. Mehr von Felix Nowak.
2: Ja, ich stehe zur Verfügung, zitiert die Krone in ihrer Online-Ausgabe Gerhard Zeiler. Er glaube, er sei die richtige Person, um die SPÖ aus ihrem historischen Tief zu holen. Jetzt müsse sich die Partei entscheiden, ob sie ihn als Parteichef wolle oder nicht. Zu erwarten ist damit ein offen ausgetragener Machtkampf innerhalb der Sozialdemokratie. Parteichef Andreas Babler hat einen Rückzug zuletzt ausgeschlossen. Der heute 71-jährige Zeiler war früher Pressesprecher unter Bundeskanzlern der SPÖ und später der ORF-Chef. Zuletzt war er am US-amerikanischen Medienmarkt tätig.
1: In ganz Deutschland demonstrieren heute junge Leute gegen die Wiedereinführung der Wehrpflicht. Die ist in Deutschland im Moment zwar ausgesetzt, falls sich aber in den nächsten Jahren nicht genügend Freiwillige für das Militär melden, könnte sie wieder eingeführt werden. Aus Berlin, Maria Knips-Witting.
3: Demonstration statt Unterricht. Nein, zum Dienst an der Waffe, sagen sie hier in Berlin, obwohl es eine Pflicht dazu im Moment gar nicht gibt.
4: Wir sind alle nicht dafür, dass wir halt zur Wehrpflicht gehen müssen. Also ich und mein Bruder und vielleicht auch meine Schwester.
5: Dass ich so in den Krieg muss, so, dafür habe ich Angst. Ich habe früher so viele Historienfilme gesehen und dann sieht man wirklich, wie gruselig das ist.
6: Sie wollen halt die jungen Menschen in die Wehrpflicht packen. So. Ich verstehe das eigentlich nicht, so, weil die müssen sich ja auch mal in uns hereinversetzen.
3: Die deutsche Bundesregierung setzt aktuell auf Freiwilligkeit. Ab Mitte 2027 soll es aber zumindest eine flächendeckende Musterung für junge Männer geben. Und falls es bis 2028 nicht genügend Freiwillige gibt, könnte zum Unmut der Demonstranten die Wehrpflicht wirklich wieder eingeführt werden.
1: René Schimanek, früherer Büroleiter von Nationalratspräsident Walter Rosenkranz, ist wegen unbefugten Besitzes von Sprengmitteln und Kriegsmaterial verurteilt worden. Der Prozess hat sich um Funde an der Wohnadresse des ehemaligen FPÖ-Politikers gedreht. Schimanek erhält 5 Monate bedingt und 7.200 Euro Geldstrafe, bestätigt ein Gerichtssprecher. Das Urteil ist bereits rechtskräftig. Und der Glockengeläut der Pariser Kirchen ist Papst Leo XIV. Heute zu einem 4-tägigen Staatsbesuch in Frankreich eingetroffen. Sein Flugzeug ist auf dem Flughafen Orly gelandet, wo ihn der französische Präsident Emmanuel Macron mit militärischen Ehren empfangen hat. Anschließend steht ein Treffen im Élysée-Palast auf dem Programm. Morgen feiert der Papst in Paris eine Messe auf der Place de la Concorde, zu der rund 600.000 Menschen erwartet werden. Das waren die Nachrichten mit Konstantin Hahn. Zum Wetter.
7: Der heutige Nachmittag bringt größtenteils viel Sonne. Auch die restlichen Hochnebelfelder, etwa im Salzach und im Inntal, lösen sich mehr und mehr auf. Nach Osten hin sind vorübergehend größere Quellwolken dabei. Der Nordwestwind lässt allmählich überall nach und die Temperaturen erreichen 14 bis 22 Grad. Das Wochenende wird nach etwas Frühnebel im ganzen Land sonnig mit nur wenigen Wolken und Höchstwerten meist zwischen 18 und 26 Grad. Am wärmsten wird es an der Alpen-Nordseite, etwa im Inntal und im Rheintal. In 2000 Meter Höhe steigt die Temperatur auf ungewöhnlich warme 10 bis 16 Grad. So viel zum Wetter von Gerald Holzinger.

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4: Erst vielen Dank für die Einladung. Ich habe mich in letzter Zeit eigentlich sehr, sehr viel auch Zeit mit Jugendlichen verbracht. Also ich war wirklich in sehr, sehr vielen Schulen, sehr vielen Klassen in ganz Österreich. Und ich war die Realität dieser Altersgruppe auch sehr nah. Ich bin auch der Meinung, dass man gerade was Thema Frieden, und das ist wirklich also ein großes Wort, das hat ein Buch auch in vier großen Kapitel geteilt, man kann nicht früh genug beginnen und eben, ich finde, auch meine Aufgabe, auch als Künstler, auch als jemand vielleicht, dem gelingt die passende Sprache, genau um diese Menschen, diese großen Kinder mit einfachen, tiefsinnigen, aber eben zugänglichen Sprache einholen kann. Und ich finde, hat eine Geschichte ist eine super, super Methode. Denn durch Geschichte ermögliche ich ihnen eine Perspektive auf die Situation, auf die Szene, auf die Geschichte und somit aber auch auf sich selbst.
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4: Ich finde Frieden, also ich denke zurück an das, was mein Großvater einmal gesagt hat, und zwar so ungefähr hat es zum Ausdruck gebracht, das Paradies ist nicht zu finden, sondern zu schaffen, und er meinte damit auch den Frieden. Das heißt, eben Frieden ist eine Arbeit, die eben uns alle Einzelnen braucht. Und wenn ich jetzt wenn ich so an Meldungen praktisch, Nachrichten zurückdenke, in letzter Zeit, abgesehen von den großen Kriegen und Gewalt, die hat überall auf der Welt gerade und parallel irgendwie passieren, aber auch diese Meldungen von sehr vielen Gewalttaten, die oft auch eben leider Gottes an Frauen ausgeübt wurden leider, und oft eben durch die Hände von Männern. Und das war wirklich tagtäglich irgendwelche eine Anmeldung von irgendeiner Frau, Femizide, einer Frau, die eben durch ihr Ex-Partner, ihr Mann, ein Mann in ihrer Umgebung ermordet wird. Und das trifft dann nicht nur mich als Künstler und nicht nur als Autor, sondern aber auch eben als Vater, als Mann. Und ich versuche hier auch durch diese Geschichte und die Sachinformationen, aber auch eben ein neues Verständnis bzw. Begriffe neu zu beladen und neu zu vermitteln von, was ist Stärke? Wann bin ich stark? Indem ich eben Gewalt einsetze oder, und das, was ich versuche, ich bin erst stark, indem ich Gewalt ablehne. Ich bin stark, indem ich eben fähig bin, Empathie zu haben. ich bin männlich somit auch genug. Also so, ich versuche diese Bilder neu zu definieren, wenn ich das so sagen darf, und aber auch eben somit zu vermitteln. Und wie ich gesagt habe, also man kann nicht früh genug einsetzen. Wenn ich jetzt sage, okay, Frieden, ein großes, großes Wort, was kann ich als einzelne Person hier aus in meinem Kreis, in da wo ich lebe, was kann ich machen? Und oft glaube ich, wenn man Nachrichten verfolgt und eben immer diese Anmeldungen von Kriegen, von Gewalt, von irgendwelchen Explosionen und Konflikte in der Welt draußen, und man hat das Gefühl, die Welt geht runter und man fühlt sich so in dieser Ohnmacht und man ist so klein im Vergleich zu dem, was passiert. Und das verstehe ich. Aber dort habe ich jetzt nicht Macht, was zu verändern. Dann beginne ich da. Und eben dieser Frieden beginnt bei mir, in mir. Dann beginne ich da, wo, also ich will was tun, da muss ich nicht in den Krieg einziehen und marschieren, sondern vielleicht ist genau hier mein Auftrag, meine Leistung wäre, meine Stärke, genau diese Gewalt in mir, in meiner Umgebung, in meinem Handeln, in ein friedliches Verhalten zu verwandeln. Und ich glaube, somit versuche ich auch Jugendlichen zu stärken. Ich versuche Kinder und Jugendlichen, aber auch generell den Leser nicht zu belehren. Ich versuche mir und dem Leser, in dem Fall auch Jugendliche, einen Spiegel zu halten. Und das Buch ist nicht nur für Jugendliche oder Kinder, sondern schon für Kinder ab 10 Jahren, aber es ist auch eine Einladung an jede Mutter, Vater, Großeltern, Oma, Opa, Tanten, Geschwistern, Lehrerinnen und Lehrern, genau diese Geschichte mit eben jüngeren Menschen zu lesen. Und das ist halt, diese Geschichte, dieser Stoff im Buch ist wie ein Öffner praktisch für Diskussionen, für Austausch. Ja, ich habe selber Gewalt erlebt, ich habe selber Krieg erlebt, ich musste selber fliehen und es war nicht schön, auch diese Art der Gewalt, die ich erlebt habe, aber ich weiß, dass sogar das konnte ich verarbeiten und das hat mich zu dem gemacht, teilweise, was ich heute bin. Und ich habe nicht Macht über das Verhalten anderer, ich habe Macht über mein Verhalten, ich habe nicht Macht über Schritte von anderen, sondern über meine Schritte, und somit beginne ich schon bei mir und versuche genau eben das friedliche Verhalten, friedliche Methoden zu greifen, auch beim Konflikten, auch wenn ich wütend bin, auch was noch immer. Ja, und Frieden eben ist für mich, also für mich ist Krieg nicht nur dann, wenn eben Bomben fallen und Explosionen und Menschen fliehen. Krieg ist für mich auch die Bereitschaft, Gewalt einzusetzen, da auch, wo Frieden herrscht. Somit ist auch Frieden für mich umgekehrt, ist diese Fähigkeit, genau diese Gewalt abzulehnen und in jeglicher Form.
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4: Das Buch ist in 4 großen Kapitel geteilt, eben Friede in der Welt, im Internet, im Klassenzimmer und eben in mir. Und er endet mit diesem Kapitel Frieden in mir, weil da eben eigentlich beginnt, wo ich dann Frieden in die Welt auch einsetzen kann, wenn ich auch den Frieden auch in mir gefunden habe. Also das ist der Kern auch. Ich erzähle Geschichten, wie ich gesagt habe, es ist wirklich das auch, was ich selber erlebt habe, und ich habe wirklich mit Tausenden von Jugendlichen gearbeitet, aber auch mit Menschen. Diese Methode der Geschichte ist eine super Methode, denn so halte ich einen Spiegel. So, das hat eine Erzählung, mit der man sich auch identifizieren kann. Wie fühlt sich sowas an? Und eben, ich sage, ich bin auch so aufgewachsen, Wut ist schlecht, du darfst das nicht, du darfst dies nicht. Und heute, als 35-Jähriger und auch der Vater 2 Söhne, will ich diese Muster brechen und meine Kinder das anders vermitteln, als das auch, was ich gelernt bekommen habe. Also das heißt, Emotionen sind nie an sich schlecht. Wut, Angst, was noch immer. Emotion ist nie schlecht. Die Frage ist, und da kommt eben mein Versuch mit dem Buch zu vermitteln, welche Methode verwende ich, um diesen Druck zum Ausdruck zu bringen. Also nur jetzt Emotionen runter zu unterdrücken, die Emotion verschwindet nicht, sondern sie wird verstaubt irgendwo in mir, in der Psyche, in dem Kopf, im Herz. Und wenn kein gesunder Kanal gibt und gab, um diese Emotionen auszuleben, rauszulassen, wird das irgendwann, diese verstaute Chaos und Emotion, und irgendwann wird halt explodieren und auf irgendeine Art, ungesunde Art und Weise rauskommen. Ja? Und ich versuche zu sagen, Wut ist nicht schlecht. Und vielleicht genauso, ich war auch sehr wütend wegen dem, was ich erlebt habe. Ich habe auch Unrecht erlebt und ich war so, hat mich so wütend gemacht. Ich habe Schmerz erlebt, ich war verletzt, etc. Und das war Emotion. Und die ist genau so, auch wenn das Unschöne irgendwie ist, spüren, oder es hat, ja, die ist die Wut, ja, Angst oder dieses Gefühl von Ungerechtigkeit. Und diese Emotion sogar eigentlich kann ich verwandeln und in meiner Arbeit verwenden, denn Emotion ist auch eine Kraft. Es ist nicht schlecht, die ist nur neutral. Die Frage ist immer, was ich mit dieser Kraft mache. Das ist eine Ressource eigentlich. Und genau, ich bin so unglaublich wütend, dass ich Gewalt erlebt habe. Und diese Wut genau wird nicht in mir das Gefühl der Rache erwecken, dass ich Gewalt auf andere ausübe, sondern genau verwende ich diese Kraft. Ich bin so wütend, dass ich das erlebt habe, dass diese Kraft, dass diese Wut mir so viel Kraft gibt, dass ich mich eben genau für eine friedliche Welt einsetzen will. Also das ist immer die Frage, was mache ich mit dem?
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4: Also für mich die Symbole generell sind was Inspirierendes und zu sehen, dass eigentlich das Thema uns schon lange und immer schon beschäftigt hat, sozusagen. Es gab diese Symbole, aber auch eben Menschen, also Vorbilder praktisch, Heldinnen und Helden des Friedens, die teilweise sehr bekannt sind, die teilweise vielleicht zum Beispiel Nobelpreis, Friedensnobelpreis bekommen haben, aber auch, und da kommen Übungen, auch in diesem Kapitel, um zu zeigen, oder dass ich junge Menschen mitgestalten lasse, wie zum Beispiel jetzt, bastle jetzt deine eigene Friedensmarke. Nach einer Geschichte mit der gelben Flotte, so. Und dann kommt diese Übung. Oder aber auch, zum Beispiel, jetzt eine Übung, es geht darum, wann hast du das letzte Mal eine Heldentat begangen? Also diese Vorbilder, diese hat so groß und eigentlich schon klein begonnen haben und dann sind so ein, so große Vorbilder für sehr viele Menschen, was dem Thema Frieden betrifft und eine große Inspiration für viele Menschen auf der ganzen Welt geworden sind. Aber sie haben schon eben als Personen begonnen und eben aber irgendwann daran zu erinnern, aber du bist auch ein Held und du kannst auch ein Held oder Heldin sein und eben ich bin nicht jetzt oder er ist ein Held oder Heldin, oder wenn ich jetzt von Heldinnen und Helden in meiner Kindheit gehört habe oder Geschichten erzählt bekommen habe, waren oft oder meist nur Männer und aber auch oft diese Figuren, die außermenschliche Kräfte haben. Und ich versuche, das Bild ein bisschen zu brechen und eben mit jungen Menschen zu inspirieren, sie und mich daran zu erinnern, dass wir und jeder von uns auch ein Heldin und eine Heldin sein kann, in dem, wann hast du das letzte Mal zum Beispiel für jemanden bist du aufgestanden? Wann hast du dich freiwillig das letzte Mal eingesetzt? Zu erinnern aber auch zum Beispiel, ich bin auch ein Held oder Heldin, indem ich erkenne zum Beispiel, oder es ein Heldentat, indem ich weiß, ich bin stark zu erkennen, dass ich auch mir Hilfe hole, wenn ich merke, dass ich Hilfe brauche. Auch mit der Einsamkeit, auch wenn ich eine psychische Belastung habe. Oder aber auch, ich bin auch ein Held oder Heldin, wenn ich merke, dass jemand in meiner Umgebung, in meiner Klasse, in meinem Feld, eine Person, ein junger Mensch, Mädchen oder Bub, und ich merke, diese Person ändert sich, die Person schließt sich immer, zieht sich zurück, redet immer weniger, da passiert was bei dieser Person. dass ich bin dann ein Held oder Heldin, indem ich versuche, mich für diese Person einsetze oder Hilfe von Erwachsenen zu holen. Da tue ich nicht diese Person betzen, sondern ich versuche, für diese Person da zu sein. Und ich merke, dass jemand in meiner Umgebung irgendwie in welchen Gruppen geraten ist, wo er jetzt beginnt, sich zu radikalisieren, jetzt beginnt, extreme Äußerungen zum Ausdruck zu bringen. Und ja, indem ich nicht wegschaue. Also das sind halt, jeder von uns kann ein Held oder Heldin sein. Also das war der Versuch, eben durch die Infos, die persönlichen Geschichten, aber auch diese Übungen zu mitmachen.
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4: Weil ich glaube, wieder das Internet ist auch ein neutraler Ort und man kann alles im Internet finden. Also ich erzähle am Anfang eben, wie das Internet entstanden ist, was das ist und aber auch erzähle persönliche Geschichte, wo ich Deutsch gelernt habe und zwar eher durchs Internet und durch YouTube. Das heißt eben, wie ich das einsetze und aber auch, das ist ein Thema, wie ich gesagt habe, ich war in sehr, sehr vielen Schulen und das ist auch ein Thema, was unsere Jugendlichen und Jungen betrifft, sei in Österreich, sei in Deutschland, sei in Frankreich, sei in Syrien oder was noch immer. Das sind Themen, die unsere junge Menschen auf der ganzen Welt betreffen. Denn wir waren noch nie so globaler wie heute. Auch durchs Internet. Und im Internet kann aber eben viel Unschönes passieren. Zum Beispiel, dass jemand sehr leicht seine Identität eben täuscht. Da gibt's die Geschichte Oberkromig, wo ein eher viel älterer Mann sich als 14-Jähriger, glaube ich, oder 13-Jähriger gibt praktisch und dann mit einem sehr jungen Mädchen, mit einem Kind hat, schreibt und dann manipuliert und dann wie dazu irgendwie bringt, jetzt muss jetzt mir das schicken oder ein Foto und wenn, also heutzutage, so, ich will meine Kinder schützen und ich lasse sie nicht raus und ich begleite sie überall. Aber eben, das passiert zu Hause, indem sie halt das Handy nehmen und sich im Internet, in verschiedenen Plattformen, Social Media irgendwie melden. Oder eben dieser Muster, dieser Algorithmus praktisch. Ein junger Mensch schaut kurz auf irgendeine Social Media Plattform, irgendein Video bleibt kurz hier hängen, diese Reels, und da werden von Plattformen genau nur diese Themen vorgeschlagen und man wird schnell hier gefangen eigentlich. So, das heißt, Radikalisierung egal in welcher Form und Art passiert aber auch sehr schnell hier, denn durch diese Reels und dieses Schnelles sozusagen wird ein Bild erweckt bei diesen jungen Menschen, sei Burschen oder Mädchen. Also, es passiert sehr viel Gewalt auch im Internet, aber auch, dass Menschen gemobbt werden, Cybermobbing, ausgeschlossen werden oder eben die Geschichte, wo ein Video von irgendeinem Mitschüler verbreitet wird und diese Wirkung auf diese Person. Und ich versuchte eben, diese sehr eigentlich harte, komplexe Themen mit einer sehr, sehr einfachen, zugänglichen Sprache durch Geschichte zu vermitteln oder Geschichten, dass dann eben, es geht nicht darum, dass ich Kinder damit belasse mit diesen Geschichten, sondern sie ihnen eine Geschichte erzählen, mit denen sie sich identifizieren können und dass sie gestärkt daraus gehen, sozusagen. Also nicht eine Geschichte, die sagt, ist jetzt belastend, sondern ich werde gestärkt, indem ich eben aufgeklärt werde. Und oft spiele ich auch irgendeine Rolle in der Geschichte, wo ich zum Beispiel was versteckt habe oder jetzt, wo ich von dieser Art der Gewalt betroffen war und einmal, wo jemand für mich aufgestanden ist und mich inspiriert hat. Also da versuche ich immer auf eine persönliche Ebene auch diese Geschichten zu erzählen.
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4: Ich bin der Meinung, Schule ist der Platz, an dem wir die gesamte Gesellschaft erreichen können. Deshalb ist mir unglaublich wichtig, auch dorthin zu gehen. Und Es passiert oft, also eben Schule kann Angst machen. Wie gehe ich damit um? Mit Konflikten aber auch. Oder eben, wenn ich zum Beispiel, das sind auch Sachinformationen, wenn ich was sehr erlebe, wo kann ich mich wenden? Das sind QR-Code oder eben Telefonnummern von großen offiziellen Hilfsstellen praktisch. Wenn auch zum Beispiel eine bessere Geschichte, also wie gehe ich mit Konflikten? Kann ich auch da eine Heldentat oder Heldin oder Heldin auch in der Schule sein? Ja. Da ist eben eine Geschichte wo von Marwan, die ich sehr, sehr liebe. Da erzähle ich eben, wie es mir gegangen ist, als ich die ganze Zeit ausgeschlossen war praktisch oder geschubst wurde oder immer beim Fußball, beim Team. Auswahl, also wenn wir Fußball gespielt haben im Frontunterricht, immer derjenige war, der ganz zum Schluss gerufen wird. Wenn alle gerufen wurden, dann so, ja, naja, dann darfst du halt mitspielen, hat jemand gemeint. Und wie dann eine Person an einem Tag, der Direktor bei uns vor der Tür stand, hat angeklopft und da erschien der Direktor, der war da und hat einen jungen Menschen, einen jungen Bursche vorgestellt, das war unser neuer Mitschüler, Marwan. Und eben, ich schreibe, wie der Marwan cool war, wo er coole Größe, coole Friseur, immer coole Trikot. Er hat so diese junge Menschen, würden das Aura nennen, diese Ausstrahlung, alle wollten mit ihm gleich befreundet, alle waren eigentlich mit ihm befreundet, Schülerinnen, Schüler, Lehrerinnen und Lehrer. Und ich habe ihn bewundert und wir eben. Einmal, also er war gerade 2 Wochen in der Schule und da hatten wir einen Fußball auch Unterricht, also beziehungsweise Sportunterricht, da haben wir Fußball gespielt und da kam jetzt eben zur Teamauswahl und der Marwan durfte an dem Tag auch sein, also ein Team auswählen, er und eine andere Person praktisch. Und als der Marwan dran war, den ersten Namen, den er gerufen hat, war mein Name. Und so alle waren irritiert, so, was willst du der, warum? Und er kann selbstbewusst, ich will, dass der Oma mitspielt und mein Name als Erster. Und so, wie es mir für mich damals bedeutet hat, welche Stärkung für mich da war. Und am Ende der Geschichte entdecke ich, dass der Marwan, beziehungsweise der Coolste, was der Marwan hatte, war nicht sein Friseur und nicht seine Größe und nicht sein Trikot. Das Coolste, was der Marwan hatte, war eben sein Charakter, seine Fähigkeit, Empathie zu haben, sich für andere einzusetzen. Und da versuche ich eben, das Coolste, was der Marwan hatte, war nicht sein Friseur und nicht seine Größe und nicht sein Trikot. Das Coolste, was der Marwan hatte, war eben sein Charakter, seine Fähigkeit, Empathie.

0: getroffen. Wir haben alle einmal Anträge gemacht. Wichtig, dass wir darüber reden und uns hat gegenseitig stärken und das berühren.
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0: Ein Teil des Buches eben ist auch das Thema Demokratie, denn es für mich das auch mit dem Frieden verknüpft ist. Ich bin in einer anderen Realität aufgewachsen als in der Realität, in der ich heute lebe. Und zwar, ich lebe heutzutage in einer Demokratie, ich bin aber in einer Diktatur aufgewachsen. Und ich kann nichts anderes als alles, was hier in dieser Welt, in der ich lebe, als mit zusätzlichen Augen zu betrachten. Und zwar, dass die Demokratie, die wir genießen, nicht selbstverständlich ist, sondern das ist eine tagtägliche Arbeit und das ist ein Auftrag und nicht nur an die Politik, sondern an die Gesellschaft und an jede einzelne von uns, dass wir uns für die Werte der Demokratie einsetzen. Also das heißt, das, was wir brauchen, ist nicht die Rufe nach einem starken Mannes, sondern nach einer starken Gemeinschaft, die eben auf der Basis der Demokratie und ihrer Werte gebaut ist. Und somit eben, wie ich gesagt habe, Frieden, Frauenrechte, Menschenrechte, all das, was wir in der letzten halben Stunde besprochen haben, für mich ist aber auch eben auf diese goldenen Regeln der Demokratie gebaut. Und zwar jeder ist jemand. Dass wir Menschen so unglaublich unterschiedlich sind, das, was wir alle gemeinsam haben, ist, dass wir alle gleich wert sind. Und das ist für mich der Kern der Demokratie, da beginnt schon alles. Ich setze mich eben in meiner Arbeit auch dafür, man kann auch auf die Webseite schauen, unter omarkiralanam.com oder eben, man kann mich kontaktieren auf Mail, omar.kiralanam@gmail.com, denn eben, wie ich gesagt habe, ich biete Workshops, ich mache Vorträge, Lesungen, Keynotes auch in dem Bereich. Aber mehr Infos eben kann man auf die Webseite schauen und man kann mich auch eigentlich in ganz Österreich, aber auch eben deutschsprachiger Raum, da die Sprache, die ich auch verstehe, auch engagieren. Und ich freue mich immer, wenn ich eben Menschen mit meiner friedlichen Botschaft auch erreiche und mir das gelingt.
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1: Im Nachrichtenstudio ist Konstantin Hahn. Mit einer verlängerten Volksschule für 6- bis 12-Jährige will Bildungsminister Wiederkehr den Umstieg ins Gymnasium oder die Mittelschule erleichtern. Das für den Schulversuch vorgelegte Konzept ist Lehrer- und Elternvertretern aber zu wenig, berichtet Saskia Fenenbos.
2: Aus Sicht der Lehrergewerkschaft für Pflichtschüler spricht nichts dagegen, etwas Neues zu probieren. Aber die Idee einer 6-jährigen Volksschule sei alt und bisher an organisatorischem gescheitert, so Vorsitzender Paul Kimberger.
3: Wir kennen ein grobes pädagogisches Konzept. Organisatorisch und rechtlich haben wir noch viel zu wenige Informationen, um diesen Schulversuch jetzt wirklich bewerten zu können.
2: Es gäbe aber bereits Gespräche mit dem Ministerium. Auch von der AHS-Lehrergewerkschaft heißt es, das vorgelegte Konzept wäre nicht reif für eine Beurteilung. Die Vorsitzende der Elternverbände, Evelyn Kometer, sieht einerseits viele offene Punkte.
4: Auf der anderen Seite sind aber die Pädagogen auf dieses Konzept nicht vorbereitet.
2: So Kometer.
1: Der Medienmanager Gerhard Zeiler hat angekündigt, dass er Andreas Babler ablösen und SPÖ-Chef werden möchte. Er glaube, dass er die richtige Person sei, um die Partei aus dem historischen Umfragetief herauszuführen, sagt der 71-Jährige im Krone-Interview. Jetzt liege es an der SPÖ zu sagen, ob sie ihn wolle oder nicht. Aus der SPÖ gibt es noch keine Reaktion. In der Türkei wird die LGBTQ-Gemeinschaft zunehmend zur politischen Zielscheibe. In den letzten Wochen wurden hunderte Menschen verhaftet und angeklagt, weil sie laut Staatsanwaltschaft mit LGBTQ-Propaganda die türkische Familie bedrohen. Außerdem sind hunderte Webseiten und Social-Media-Konten gesperrt worden. Aus der Türkei Rosa Leyen.
5: Vor 2 Monaten hatte Präsident Recep Tayyip Erdogan persönlich den Startschuss dazu gegeben. Er hatte LGBTQ-Gemeinden als Bedrohung für die türkische Familie genannt. Nun greifen Justiz und Polizei hart durch. Anwalt Veysel Ok sieht das neue Feindbild als weiteren Schritt und befürchtet, es soll nicht der letzte in diese Richtung gewesen sein. Das ist ein neues Level für die türkische Demokratie. Wir kommen Russland näher. Es handelt sich keinesfalls um ein türkisches Phänomen, so Veysel Ok. Auf der ganzen Welt sei Homophobie ein höchst beliebtes Thema autoritärer Führer.
1: Mehr als 2 Millionen Autos von VW und seiner Tochter Audi müssen in Werkstätten zurückgerufen werden. Nach Angaben des Deutschen Kraftfahrbundesamtes könnte es wegen eines Schraubenabrisses zu einem Ausfall der Lenkung kommen. Die Schrauben müssen ausgetauscht werden. Betroffen sind die VW-Modelle Golf, Tiguan sowie Touran aus den Baureihen 2013 bis 2024 und bei Audi der Q3 aus dem Zeitraum 2017 bis 2024. In Österreich sind rund 95.000 Autos betroffen. Das waren die Nachrichten mit Konstantin Hahn. Zum Wetter.
6: Hoher Luftdruck setzt sich von Westen her durch. Damit ist es heute Nachmittag meist schon sonnig. Nur nach Osten hin gibt es noch viele Quellwolken. Die größten vom Mühlviertel über Niederösterreich, Wien und die Obersteiermark bis ins Burgenland. Der Nordwestwind lässt überall weiter nach und die Temperaturen erreichen 14 bis 22 Grad. Das Wochenende wird nach etwas Frühnebel im ganzen Land sonnig mit nur wenigen Wolken und Höchstwerten meist zwischen 18 und 26 Grad. Am wärmsten wird es an der Alpen-Nordseite, etwa im Inntal und im Rheintal. In 2000 Meter Höhe steigt die Temperatur auf sehr milde 10 bis 16 Grad. So viel zum Wetter von Gerald Holzinger.

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1: Im Nachrichtenstudio ist Konstantin Hahn. Klimawandel und Gletscherschwund verändern die Gefahren, die Routen und die Wege in den heimischen Alpen. Darauf haben die alpinen Vereine, darunter die zwei großen Alpenverein und Naturfreunde, heute in einer Pressekonferenz aufmerksam gemacht. Bernd Kuschow berichtet.
2: Der Klimawandel schreitet in den Alpen doppelt so schnell voran wie im globalen Mittel, sagen die Verantwortlichen der alpinen Vereine. Und das hat Folgen. Alpenvereinspräsident Wolfgang Schnabel.
3: Die Häufigkeit, mit der Starkregen und Murenabgänge uns die Wege zerstören, hat sehr stark zugenommen.
2: Gerald Dunkel-Schwarzenberger, Präsident des Verbands Alpiner Vereine.
4: Was sehen wir heute, ist eine Art von geordneten Rückzug, der uns zwingt, jedes Jahr 3 bis 4 Hütten am Berg auch aufzugeben.
2: Weil der Permafrost aufgeht, können manche Touren nicht mehr angeboten werden, wegen Steinschlaggefahr. Und am Großglockner hat das Zurückgehen des Gletschers Müllberge freigelegt.
5: Also der Klimawandel führt dazu, dass die Sünden der Vergangenheiten das vermeintlich ewige Eis zugedeckt hat, jetzt aufgedeckt werden,
2: sagt Fritz Macher, der Vorsitzende des Alpenvereins Austria.
1: Die Nachfrage nach Urlaub in Österreich ist heuer erneut gestiegen. Das zeigen Zahlen der Statistik Austria. Die Nächtigungsbuchungen haben sich demnach im Zeitraum Jänner bis August gegenüber der Vorjahresperiode um 1,5% erhöht, auf knapp 118 Millionen. Besonders gut ist der Sommer gelaufen, mit einem Plus von bisher 2,3%. Die hohen Benzinpreise in Deutschland haben die Autofahrerinnen und Autofahrer zuletzt schwer belastet. Jetzt bringt die deutsche Regierung einen Tankrabatt auf den Weg. Ab 1. Oktober werden die Benzin- und Dieselpreise durch eine Steuersenkung niedriger. Aus Berlin, Maria Knips-Witting.
6: Es ist eine bekannte Maßnahme, auf die die deutsche Bundesregierung bei ihrem Tankrabatt setzt. Die Energiesteuer wird gesenkt, die Preise für Benzin und Diesel sinken um 17 Cent pro Liter.
7: Das sorgt dafür, dass die Preise ein Stück weit zurückgehen wird und das entlastet vor allem diejenigen, die jeden Tag darauf angewiesen sind, mit dem Auto zur Arbeit zu fahren.
6: Sagt Armand Zorn von der SPD. Schon im Frühsommer hat es einen solchen Tankrabatt gegeben, weil teuer und zu wenig treffsicher hat ihn die Regierung damals auslaufen lassen. Jetzt hagelt es Kritik von der Opposition.
8: Dieser Tankrabatt kostet 2,5 Milliarden Euro für den Steuerzahler und das in 3 Monaten.
6: So die grüne Fraktionschefin Katharina Dröge. Günstigere und zielgerichtetere Maßnahmen hätten aber zu lange gedauert, argumentiert die Regierung.
1: Der US-Tech-Konzern Google versucht herauszufinden, ob Rechenzentren im All machbar sind. Google schickt 4 seiner KI-Chips in die Erdumlaufbahn, um zu testen, wie gut sie das vertragen. Schon in der Startphase könnte es Probleme geben, weil die Chips einem Vielfachen der Erdanziehungskraft ausgesetzt sein werden. Vibrationstest auf der Erde haben die Chips aber gut überstanden. Das waren die Nachrichten mit Konstantin Hahn.
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1: Im Nachrichtenstudio ist Konstantin Hahn. Papst Leo XIV. Hat heute seinen viertägigen Staatsbesuch in Frankreich begonnen, den ersten eines Papstes seit 18 Jahren. Heute früh wurde er von Präsident Macron im Élysée-Palast empfangen. Auf dem Programm stehen heute etwa noch ein Besuch bei Notre Dame und eine Gebetswache im Stade de France. Aus Paris, Leonie Heitz.
2: Bereits auf dem Hinflug setzt der Papst ein Zeichen für die Pressefreiheit. Hier ist die CNN willkommen, sagt er zu einem Reporter an Bord. Nachdem US-Präsident Trump den Sender aus dem Weißen Haus verbannt hatte. Auch der Flüchtlingsanstrom auf Ceuta ist Thema. Man müsse Wege finden, auf solche Notfälle zu reagieren, so Leo XIV. Mit militärischen Ehren empfängt ihn das Ehepaar Macron am Flughafen Orly bei Paris. Nach dem Gespräch mit Macron mahnt der Papst zur Achtung des Lebens in allen Phasen, von der Zeugung bis zum Tod. Eine Anspielung auf die erst kürzlich beschlossene Legalisierung der Sterbehilfe in Frankreich.
1: Die EU-Kommission hat 4 Vertragsverletzungsverfahren gegen Österreich eröffnet. So ist Österreich bei der Umsetzung der Vorschriften für Wasserstoff und dekarbonisiertes Gas säumig. Auch die aktualisierten Vorschriften zur Bekämpfung der Umweltverschmutzung durch Industrieanlagen, Teile der 6. Geldwäscherichtlinie sowie der überarbeiteten Richtlinie zur Bekämpfung von Menschenhandel hat Österreich noch nicht umgesetzt. Rund einen Monat nach der Sturzflut in Nepal und Tibet ist die Suche nach Vermissten noch immer nicht beendet. Von mehr als 6.000 Menschen fehlt weiter jede Spur. Bei der UNO-Generalversammlung hat Nepals Premier Palendra Shah erneut um internationale Unterstützung gebeten. Sarah Emler berichtet.
3: Er würde gern über Entwicklung, Demokratie und Frieden sprechen, so Nepals Premierminister Palendra Shah bei der UNO-Generalversammlung. Stattdessen müsse er über Tod und Zerstörung sprechen, über Familien, die auf Angehörige warten, die nie zurückkehren werden. Erneut bittet er um internationale Unterstützung für den Wiederaufbau und fordert Industriestaaten auf, ärmeren Ländern wie Nepal auch dabei zu helfen, widerstandsfähiger im Kampf gegen den Klimawandel zu sein. Nepal sei nur für 0,1% der globalen Treibhausgasemissionen verantwortlich, so Shah. Man habe die Klimakrise nicht verursacht, man würde aber einen großen Preis dafür zahlen. Der Erdrutsch sei kein lokales Problem, sondern eine Warnung an die ganze Welt.
1: Der Pegelstand des Rhein sinkt weiter. An dem für die Schifffahrt wichtigen Nadelöhr in Kaub bei Mainz ist der Pegelstand auf 2 Zentimeter gefallen. Das sind 5 Zentimeter unter dem bisherigen Tiefstwert vom 17. August. Möglicherweise könnten für die erste Oktoberwoche angesagte Niederschläge vorübergehend etwas Entlastung bringen. Das waren die Nachrichten mit Konstantin Hahn.
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4: Srečno und herzlich willkommen, liebe Lauschende an den Geräten draußen. Heute begrüße ich euch am Mikro, Patricia Fromme. Ich bin Vorstand des Naturheilbund Österreich und ärztlich geprüfte Gesundheitsberaterin. Und in diesem Sendeformat erläutern wir gesundheitliche, ganzheitliche Tipps, wie du wunderbar durch den Alltag kommst, also alltagstaugliche Gesundheitsthemen. Und wir laden uns immer sehr interessante Gäste aus unserem Netzwerk ein. Und so einen spannenden Menschen habe ich heute zu Gast. Ich möchte euch vorstellen Dr. Wolfgang Bittner. Er hat uns aus Bad Hall besucht und wir unterhalten uns heute über das Thema
5: wahrgenommene Qualität versus wahre Qualität. Es wird immer schwieriger. Danke, Patricia, für die Einladung, über dieses sehr, sehr wichtige Thema sprechen zu dürfen. Weil wir werden vom Markt eigentlich immer mehr verwirrt und das bedeutet, der Endkonsument kann immer weniger die wahre Qualität eines Nahrungsergänzungsmittels darstellen und genau über das wollen wir heute sprechen.
4: Wow, das hast du gut anmoderiert, vielen Dank. Es geht ja darum, du bist Gründer und CEO der Vital C Biotech GmbH. Mhm. Das hört sich jetzt für den Laien so biotech-technisch an, aber du beschäftigst dich ja in erster Linie mit orthomolekularer Medizin und unterstützt die moderne Medizin mit das, was der Laie versteht, Nahrungsmittelergänzungen. Ist das so richtig?
5: Also grundsätzlich alles, was orthomolekulare Medizin ist bei uns untergeordnet. Also wir haben eigentlich als Schwerpunkt die Botanicals, also diese Pflanzen, die wir eigentlich schon seit Jahrhunderten, Jahrtausenden zu Rate ziehen, wenn es wirklich darum geht, einen Organismus wieder aufzubauen. Diese Botanicals fallen natürlich auch in den Bereich der Nahrungsergänzungsmittel. Und ich glaube, da beginnt schon mal grundsätzlich einmal zu unterscheiden. Da möchte ich schon mal die Aufklärung ein bisschen geben. Wir sprechen nicht nur auf der einen Seite natürlich vom Arzneimittel, wir sprechen aber auch von traditionell pflanzlichen Arzneimitteln. Da gibt es eine einfachere oder eine vereinfachtere Zulassung. Und dann gibt es auch noch homöopathische Produkte und auch Nahrungsergänzungsmittel. Und im Bereich der Nahrungsergänzungsmittel sprechen wir eigentlich von Lebensmitteln, halt in verschiedensten Konzentrationen. Und auch hier kann man in verschiedene Bereiche fallen. Und die Botanicals fallen einmal grundsätzlich in den Bereich der Nahrungsergänzungsmittel, es sei denn, es gibt dementsprechende Studien und dergleichen oder Nobel-Food-Verordnungen. Aber da möchte ich den Kunden eigentlich nicht jetzt schon verwirren, aber nur, dass man mal ein bisschen weiß, wie dass man sehr große Differenzierungen auch vorfindet am Markt.
4: Ja, Wolfgang, das war jetzt aber schon eine sehr fachliche Erklärung, die du uns hier gegeben hast. Spannend. Wie ist denn das jetzt, wenn du das zusammenfassen würdest, kann man das auch einem Laien in 3 Sätzen übermitteln?
5: Ja, es tut mir leid, dass ich das öfteren ein bisschen aushole. Ja, natürlich kann man das dementsprechend auch zusammenfassen. Und man stellt sich eine Pyramide vor. Also ganz oben auf der Pyramide stehen die Arzneimittel. Darunter findet man traditionell pflanzliche Arzneimittel. Darunter homöopathische Mittel. Und an letzter Stufe eigentlich die Lebensmittel oder Nahrungsergänzungsmittel. Dies ist immer die grundsätzliche Einteilung, die rechtliche Einteilung. Und in welchen Bereichen, dass wir uns bewegen, werden wir dann ja natürlich noch weiter eingehen.
4: Okay, welchen Nutzen hat denn jetzt jemand, der uns zuhört, wenn er, sagen wir, dein Wissen nützen möchte? Wir haben ja verschiedene Arten von Zuhörern. Das eine sind die gesundheitsinteressierten Laien, durchaus aber auch Therapeuten und Fachpublikum. Es kann schon sein, dass auch mal ein Arzt dieses Thema anhört. Vielleicht wollen wir das einmal so ein bisschen gliedern. Was hältst du davon?
5: Ja, gerne. Ich sehe grundsätzlich, dass es immer schwieriger wird für den Endkonsumenten, aber auch für den Arzt, wirklich eine Qualität eines Nahrungsergänzungsmittels, bleiben wir bei Nahrungsergänzungsmitteln, wirklich festzustellen. Stell dir einfach vor, du hast eine goldene Verpackung, du hast einen Arzt mit weißem Kittel, der eine Dose in der Hand hält. Stell dir vor, die Natur, die sich in Hochglanzmagazinen wiederfindet. Du wirst bespielt jeden Tag von Nahrungsergänzungsmitteln. Wir kennen ein paar derartigen Mitbewerber. Man weiß nicht, was die wahre Qualität ist. Also aufgrund dessen kann man es mal nicht feststellen.
4: Das ist ja unser Thema heute. Wir wollen ja dem Lauschenden im Äther da draußen näher bringen, wie er als Interessent zum Beispiel vor einem Regal steht bei einem Drogeriemarkt und sagt, das ist ja recht billig, das kaufe ich mir jetzt, das Vitamin B-Komplex. Was wäre der Grund, dass er es bei dir kauft? Was ist dieser Unterschied?
5: Ich möchte nur gar nicht auf das zurückgehen, warum man es über eigentlich kleinere Unternehmen beziehen sollte. Das ist auch nur ein Indikator, weil man natürlich nicht so getrieben ist und noch gewisse Visionen hat. Also das Wichtigste wäre auf alle Fälle mal zu hinterfragen, wer steht eigentlich dahinter?
4: Da fangen wir da an.
5: Steht ein Konzern dahinter, der natürlich auf dementsprechend Gewinnmaximierung aus ist? Oder gibt es kleinere Unternehmen, die noch Visionen in sich tragen? Und das ist aber am schwierigsten vom Konsumenten grundsätzlich zu beleuchten.
4: Der Laie, der jetzt vor dem Regal steht, kann der lernen, auf der Verpackung einen Unterschied zu sehen?
5: Na, gehen wir vielleicht zurück zu den Botanicals. Also wenn wir von Botanicals sprechen, wir von Pflanzen jeglicher Art. Jetzt kommt es einmal darauf an, aus welchem Bestandteil der Pflanze wurde hier das Pulver gemacht, der Extrakt gemacht. Also auch hier schon der riesengroße Unterschied. Oft ist es nicht erkennbar, ist es aus dem Blatt, aus der Blüte, aus dem Stängel, aus der Knolle. Also auch hier sind lauter verschiedene Wirkstoffe enthalten, die wir alle noch nicht ausgelobt sehen. Also Endkonsument ist einmal verwirrt, weil Kurkuma kennst du, ob Kurkuma longa oder Kurkuma cumosa ist eine andere Gattung, sind zwei verschiedene Pflanzen mit verschiedener, also ungleicher Wirkung.
4: Ist es in dem Arzneimittelgesetz nicht festgehalten, dass der Kunde sehr gut informiert wird, wo die Rohstoffe herkommen?
5: Es ist schon mal grundsätzlich richtig, du hast schon mal ein Wort angesprochen, Arzneimittel. Ja, wir sprechen jetzt nicht vom Arzneimittel, wir sprechen vom Nahrungsergänzungsmittel. Das unterliegt eigentlich einem relativ einfachen Zulassungsverfahren. Das unterscheidet schon mal. Natürlich versucht man auch, da bin ich einfach ein bisschen selbst verwirrt, warum dass man eigentlich gewisse Inhaltsstoffe gar nicht mehr ausloben darf. Mhm. Also der Endkonsument, der im Regal 3 verschiedene gleiche Produkte meint zu sehen, würde wahrscheinlich zu einem der günstigen oder das mit dem goldenen Siegel oder wie auch immer, mit der Premium-Marke etc. ergreifen. Aber in Wirklichkeit steht auf allen 3 Produkten dasselbe drauf.
4: Mhm. Warum dann Vitalsi?
5: Ich bringe wieder einen Vergleich. Normale Pulver, sprich ein Wurzelpulver, Kurkuma. Ob ich jetzt ein Pulver aus dem Supermarkt kaufe, dann bin ich im Lebensmittelbereich, im Gewürzebereich, kann ich teilweise ein Kilo Kurkuma-Pulver um 10 Euro kaufen. Wenn ich aber ein hochkonzentriert Kurkuma-Longer mit dem Hauptwirkstoff Kurkumin als Extrakt mir zulege und kaufe, dann bin ich bei einem wesentlich höheren Einstandspreis, aber trotzdem bei beiden steht Kurkuma drauf.
4: Also das heißt, bei dir könnte man sozusagen das Superbenzin kaufen und beim verglichen. Ja?
5: Ja,
4: es geht um, du hast erwähnt, Wirkstoff.
5: Ja,
4: was ist das? Der Extrakt?
5: Es ist einmal grundsätzlich, wir erstellen nur Extrakte, weil wir versuchen natürlich dementsprechend Standards zu definieren und diesen Standard kann man nur über die Hauptwirkstoffe und über die Sekundärwirkstoffe abbilden, auch wenn wir wissen, dass eine Pflanze teilweise bis zu 300 Wirkstoffe in sich hält, also da kommt es wieder auf die Molekularstruktur drauf an, aber es geht einmal grundsätzlich um den Hauptwirkstoff. Damit habe ich überhaupt so einen Standard. Wenn ich weiter aushole beim Kurkumin, 95%iges Kurkumin ist schon so hoch konzentriert, dass es eigentlich keine Bioverfügbarkeit mehr hätte, oder fast keine mehr hätte, weil es muss über die Magenschleimhaut aufgenommen werden oder über den Darmschleimhaut. Damit das erwirkt wird, muss noch ein weiterer Wirkstoff hinzu. Das ist das Piperin, also der schwarze Pfeffer, nur mit ganz leichten Anteil, 5%igen schwarzer Pfeffer. Da gibt es genügend auch Studien darüber. Perfekte Abstimmung und genau um das geht. Bioverfügbarkeit, kann ich es überhaupt aufnehmen? Ist es überhaupt die richtige Pflanze? Also das ist auch der Grund, warum dass wir unsere Produkte ganz, ganz spärlich in Apotheken vertreiben, sondern wir brauchen wirklich Kenner, die sich damit auseinandersetzen, was braucht das Individuum denn überhaupt?
4: Ja, dazu komme ich gerne noch einmal drauf zurück. Also jetzt bleiben wir mal bei diesem Endkunden. Ich fasse das mal zusammen. Es geht darum, dass Wirkstoff nicht gleich Wirkstoff ist und dass der Laie aufgrund der Verpackung eigentlich nicht erkennen kann, wie viel Wirkstoff jetzt da drinnen ist oder wo der Rohstoff herkommt. Und ich glaube, die Produktqualität, über die wir uns heute unterhalten, ist einmal zu übermitteln. Die Wirkstoffe, mit denen ihr euch in einem Unternehmen beschäftigt, sind einfach fast an der Arzneimittelgrenze und extraktbezogen. Stimmt das so?
5: Ich würde noch gar nicht auf den Wirkstoff. Das war jetzt mein Fehler, dass ich zu schnell auf den Wirkstoff eingegangen bin, weil ich bin jetzt noch immer bei der Verwirrung, der Markt verwirrt, indem dass er zum Beispiel sagt, okay, ein Extrakt ist einmal grundsätzlich besser als wie das Pflanzenpulver. Jetzt wissen wir in der Ebene, das ist eine Frage an dich. Du siehst einen Extraktverhältnis von 4 zu 1, 50 zu 1, 100 zu 1. Das sind 3 verschiedene Dosen. Mhm. Zu welcher Dose würdest du greifen? Oder welche Dose würdest du glauben? Zu 4 zu 1. Warum?
4: Ich denke, dass das Vierfache drinnen ist und nicht das Hundertfache als Laie.
5: Ja, grundsätzlich wäre es jetzt genau umgekehrt gedacht, weil 100 Kilo Einbringungsmenge, dass ich nachher dann 1 Kilo rausbringe, sagen wir mal, wirklich 90% der Menschen sagen, natürlich 100 Mal die Einbringungsmenge und dann habe ich 1 Kilo oder 4 Kilo. Mhm. Oder ein normales Blattpulver hat im Prinzip nur das Blattpulver, also 1 zu 1. Und in Wirklichkeit ist auch das schon wieder eine Verwirrung, weil wir wissen nicht, wie gut das der Ausgangsrohstoff war.
4: Genau. Ich erinnere mich an ein Gespräch mit dir, wo ich sagte, Wolfgang, warum wirken eigentlich deine Leberentgiftungsprodukte so gut? Und du hast nur den Kopf geschüttelt und hast gesagt, naja, das ist halt das, was ich einkaufe.
5: Ja, das ist ja, Ja, es ist grundsätzlich. Man kann natürlich jeden Rohstoff über den Weltmarkt einkaufen. Du kannst heute jeden Rohstoff in China einkaufen. Wir gehen aber davon aus, dass auch Pflanzen eine Seele haben. Mhm. Und jetzt will ich nicht allzu in das Esoterische abdriften, aber es gibt genügend Forschungsergebnisse, die natürlich auch besagen, dass bei bestimmten Lichtverhältnissen sich Informationen übergeben, dass sich Pflanzen anders entwickeln. Mhm. Wir bauen dort an, wo die Pflanze beheimatet ist. Mhm. Sagen wir natürlich, es gibt natürlich Befürworter, die sagen, diese Pflanze muss in Europa angebaut werden. Ja, gibt es. Wir sehen dort, wo die Herkunft auch gegeben ist. Wir bauen Farms auf, wir bauen mit kleinen Farms an. Also das heißt, wir haben einen relativ guten Feedback mit diesen Farms, die Weiterentwicklung zu treiben und geben dort natürlich auch in gewisser Weise Entwicklungshilfe.
4: Ja, das sind ja Themen, die du hier in den Raum stellst, die kann man ja gar nicht alle auf einmal bearbeiten. Jetzt machen wir mal eine Musikpause, weil der liebe Lauschende im Äther hat jetzt schon 14 Minuten uns zugehört und wir hören uns gleich nach einer kurzen Musikdenkpause. Bis gleich, liebe Zuhörer.

0: Willkommen zurück zur Sendung Gesundheitslounge Naturheilbund Österreich. Am Mikro ist Patricia Fromme vom Naturheilbund Österreich und wir sind eine Community, wo wir den gesundheitsinteressierten Laien mit dem ganzheitlichen Arzt oder Therapeuten vernetzen. Und einer dieser Spezialisten, einer der spannendsten Vertreter dieser Branche, die wir in Österreich haben, ist heute jetzt bei uns zu Gast Dr. Wolfgang Bittner, Gründer und CEO der Vitalsee Biotech GmbH. Lieber Wolfgang, du hast uns also jetzt im ersten Teil hier wirklich mal aus dem Nähkästchen geplaudert zum Thema, was sind Wirkstoffe? Unser heutiges Thema ist ja, dass wir vermitteln wollen, wahre Werte von Nahrungsmittelergänzungen. Wie kann der Konsument als Laie überhaupt sich im Markt oder im Regal sozusagen orientieren? Du hast jetzt erläutert, dass es wirklich unglaublich schwierig ist. Wollen wir noch mal kurz zum Einstieg zusammenfassen, wie kann der Endkonsument sich denn eigentlich wirklich jetzt orientieren? Kauft er ein gutes Produkt oder ein minderwertigeres Produkt?
1: Also grundsätzlich, diese wahre Qualität dieser Nahrungsergänzungsmittel ist wirklich mit sehr vielen Merkmalen, wird das beschrieben. Man müsste hinterfragen, mit welchen Herstellungsverfahren, ob das mit Wasser extrahiert wurde, mit Ethanol extrahiert wurde oder durch Entzug von Sauerstoffverfahren. Haben wir auch patentierte Verfahren hier angewendet. Das Problem ist wirklich für einen Endkonsumenten. Wenn er das alles hinterfragen würde, was keiner mehr definieren kann oder hinaufschreiben kann auf eine Dose, auf eine Verpackung, geht es nur mehr um das Thema Vertrauen. Das ist auch der Grund.
0: Also Vertrauen hätte ich zum Beispiel, stell mir vor, Otto Normalverbraucher sieht den ganzen Tag fern, sieht super Werbung im Fernsehen, Vertrauen aufgebaut. Wieso bei dir?
1: Ja, Vertrauen aufgebaut ist gut, ja. Hinterfragen ist natürlich viel, viel besser, beziehungsweise die Erfahrungswerte. Wir arbeiten mit mittlerweile mehr als 1000 Ärzten und Therapeuten genau in diesem Bereich zusammen. Diese Ärzte bringen uns eigentlich erst dorthin, in diese weitere Forschung zu investieren. Und das ist, glaube ich, genau dieser Punkt.
0: Ah, spannend. Du sprichst von Ärzten und Therapeuten als Zielgruppe. Ist das eher deine Zielgruppe als der Endkunde?
1: Für mich ist natürlich, wir sind kein Lifestyle-Produkt, also weil wir haben teilweise wirklich hundertfache Einbringungsmengen und Dosierungen. Da brauche ich einen Therapeuten, der sich damit auch auseinandersetzt. Wir sind kein Lifestyle-Produkt, wir leuchten nicht von irgendwelchen Hochglanz-Magazinen. Wenn wir das wären und wenn wir wahrscheinlich einen Fonds irgendwo im Nacken sitzen hätten, dann würden wir uns auch so verändern müssen.
0: Also das heißt, dass der Endkunde jetzt gar nicht am Regal steht, sondern er sitzt bei seinem Therapeut oder Arzt und lernt dort Vitalsee kennen?
1: Er lernt uns natürlich genau dort kennen, wo auch Ärzte ganzheitlich arbeiten und denken. Dort, wo man versucht, einmal zu hinterfragen, ist das Arzneimittel überhaupt die erste Wahl? Kann man das nicht durch verschiedene lebensverändernde Maßnahmen, durch Lebensmittelumstellungen, Ernährungsumstellungen und. Es gibt so viele Merkmale viel, viel schneller und effektiver und nachhaltiger erfassen.
0: Du bringst mich ja auf den Gedanken, einen sehr wichtigen Partner in deinem Unternehmen zu erwähnen. Du bist ja nicht alleine jetzt. Du hast das Unternehmen aufgebaut. Hast aber einen ärztlichen Partner.
1: Ja, ganz, ganz, ganz wichtig. Also wie ich vor über 13 Jahren eigentlich in diesem Bereich begonnen habe, und ich komme aus dem Qualitätsmanagement, ich komme aus der Auditierung, aus der Lieferantenentwicklung, aber in ganz einer anderen Branche, war mir ehrlich gesagt gar nicht bewusst, wie die Nahrungsergänzungsmittelbranche funktioniert. Und ich bin froh darüber, dass ich es nicht wusste.
0: Warum?
1: Ich glaube, wenn ich es gewusst hätte, ich wäre diesen Schritten gegangen. Das ist immer der klassische Innovationsverhinderer. Wenn man zu viel weiß über eine Branche, wie die tickt und welche Gefahren das lauern. So haben wir uns einfach entwickeln können und einfach über den Teller anschauen können. Und da habe ich natürlich auch einen medizinischen Beirat auch benötigt.
0: Möchtest du uns den nennen?
1: Ja, natürlich. Also man muss sich wirklich vorstellen, es ist ja einer der jüngsten Naturheilpraktiker gewesen in Österreich. Heute hat er natürlich eine sehr, sehr langjährige Erfahrung in dem Bereich als Mediziner angesehen, hat sehr viele Studien gemacht, beschäftigt sich mit von Hypertonie über verschiedenste Therapieverfahren und ist immer so dieser Motivator. Das ist der Dr. Josef Hutter in Aschach an der Steyr, hat auch dieses Vitalogicum gegründet. Das ist eigentlich ein Ganzheitstherapiezentrum. Der ist so der Ansporn hinter dem Ganzen.
0: Was mich an euch beiden im Team ja, so fasziniert, ist, dass ihr ja auch regelmäßig jeden ersten Montag im Monat eine interne Therapeutenrunde einberuft per Zoom und die heißt ja aus der Praxis für die Praxis. Also diese Zoom-Konferenz richtet sich an wen?
1: An Ärzte, Ärztinnen, Therapeuten, Interessierte, genau aus diesem Grunde heraus. Wir wollen die Natur wieder in die Ordinationen bringen. Wir möchten, dass sich Therapeuten und Ärzte und Ärztinnen darüber Gedanken machen, was nehme ich denn da und was verschreibe ich denn da? Und nicht nur den Guidelines zu folgen, um alles richtig zu machen, sondern sich damit auseinanderzusetzen. Und wir sehen nicht nur unser Produkt vom Vitalsee, sondern wir sehen das gesamte Produkt. Wir müssen auch das Wissen dazu vermitteln.
0: Das ist wahrscheinlich auch einer der springendsten Punkte. Was ist das, was euch dann so in diesem Doppelpack, also du Unternehmensentwicklung, Audit, Unternehmensaufbau, Einkauf, ne, Vermarktung bist du sozusagen und er ist der ärztliche Beirat oder sogar der ärztliche Part. In dieser Mischung, wie erreicht ihr denn da den Arzt und Patienten, sodass er dieses Wissen, das er bei euch lernt, in der Praxis umsetzen kann? Wie wird es in der Praxis von euch gelebt, außerhalb dieser monatlichen Zoom-Konferenzen?
1: Also ich glaube, man kann es wirklich ganz gut erleben bei diesen Zoom-Konferenzen, weil wir sprechen nicht über einzelne Pflanzen, sondern wir sprechen darüber, eben von der Anamnese bis zur Ausheilung, wie ist man vorgegangen?
0: Nach einem Praxisbeispiel.
1: Lauter Praxisbeispiele. Und ich denke auch, ihr habt dadurch in den letzten 10 Jahren extrem viel Wissen angeeignet. Und auch hier ist einfach die Wissensvermittlung so wesentlich.
0: Sag mal, ein Arzt hat doch Medizin studiert. Wieso muss der jetzt bei dir was oder bei euch was lernen?
1: Also ich denke, dass das Medizinstudium eines der schwierigsten Studien an sich ist. Und man versucht natürlich, sich schon zu fokussieren und zu konzentrieren. Und wenn ich das jetzt einfach nur 100, 200 Jahre nach vorschreibe, dann war der Medikus natürlich auch derjenige, der auch das pharmazeutische Wissen davon hatte, was ich jetzt niemandem absprechen möchte, aber man fokussiert sich. Und es hat eine gewisse Gewaltenteilung gegeben. Es ist einfach die Pharmazie und der Arzt per se als Medikus sind einfach haben sich fokussiert, weil wir sprechen natürlich von viel mehr Anwendungsgebieten als wie vor 200 Jahren. Und auch hier versuchen wir wieder hinzuführen zum ganzheitlichen Ansatz.
0: Also du meinst, ein Facharzt lernt im Studium nichts über orthomolekulare Medizin?
1: Es gibt auch in der Weiterbildung gibt es natürlich verschiedenste Zugänge, dass ein Mediziner sich auch weiterentwickeln kann, aber nicht muss in dem Bereich. Also er kann genauso entscheiden, er geht noch stärker in die Fachrichtung der Chirurgie, als wie sich über die molekulare Supplementierung auseinanderzusetzen.
0: Ja, aber wir wissen ja, dass zum Beispiel Dr. Hutter im Vitalogicum extrem gute Heilungserfolge hat mit dieser orthomolekularen Schiene. Wäre das nicht für den einen oder anderen Therapeuten und Arzt wirklich interessant, da dazuzulernen?
1: Also ich sehe es ja natürlich, also wir sind ja jetzt nicht nur in Österreich, Deutschland, Schweiz und wir sehen natürlich, wir haben extremen Zugang, wo einfach Ärzte sagen, hey, das kann es nicht gewesen sein. Ich habe irgendwo, filmen wir meine Ergebnisse, die ich erwarte. Und die sind dann heilfroh, dass sie im Prinzip so ein Netzwerk vorfinden, wo Wissen geteilt wird, weil jeder weiß, das wird nur mehr und nicht weniger.
0: Ist es das, was euch auszeichnet, dass Dr. Hutter und du dieses Wissen mit den Ärzten wirklich intern teilen? Also dass er wirklich da sitzt und sagt, bei dem Patienten XY, Alter 70 Jahre, diese Symptome, Anamnese wird erläutert und dann habe ich das und das und das und das meine Erfahrungen angewendet und die Symptome haben sich reduziert. Ist das so?
1: Also ich glaube, ich weiß nicht, ob es genau das der einzige Unterschied ist. Also ich glaube, es ist wieder mit sehr vielen Merkmalen versehen, weil wir bekommen natürlich auch extrem viel zurück. Also wir bekommen ja aus dem Netzwerk auch die nächsten Anforderungen. Mhm. Da gibt es mit verschiedensten Pflanzenteilen gewisse Studien, mhm. wo einfach Ärzte das einbringen, wir wieder in der Verpflichtung sind und uns natürlich anzusehen, ist das so? Ist es rechtlich überhaupt möglich, dies zuzulassen, diese anzuwenden? Und das ist dann einfach ein Netzwerk, das sich untereinander befruchtet.
0: Also das heißt, das Ärztenetzwerk spielt euch auch Anregungen zurück und ihr setzt es dann in der Produktionsschiene um, neue genau. Produktlinien?
1: Genau, genau.
0: Ja, das war aber ein sehr interessanter Teil auch für den. Jetzt machen wir wieder eine kleine Musikpause. Und dann freuen wir uns, wenn ihr dranbleibt und uns im nächsten Teil wieder ein bisschen lauscht.

0: Willkommen zurück, liebe Lauschende an den Geräten. Hier ist die Gesundheitslounge Naturheilbund Österreich. Wir unterhalten uns heute über die orthomolekulare Medizin, umgangssprachlich auch Nahrungsmittelergänzungen, und möchten euch in dieser Sendung vermitteln, was macht denn die Qualität eines Nahrungsmittelergänzungsprodukts aus, unter anderem. Und dazu ist zu Gast Dr. Wolfgang Bittner. Er führt die Firma Vitalsee Biotech GmbH in Bad Hall und er ist heute bei uns im Studio zu Gast. Ja, in diesem dritten Teil möchte ich gerne mit dir sprechen, Wolfgang. Wir haben also zusammengefasst, dass ihr ja mit über 1000 Ärzten und Therapeuten, ich würde fast sagen geräuschlos arbeitet, ja, ihr seid ja nicht im Fernsehen zu sehen. Ja. Und ich glaube, auch darin ist begründet die Qualität eurer Arbeit. Das ist einfach ein funktionierendes Netzwerk, wo auch Ärzte mit euch zusammenarbeiten und ihr den Ärzten euer Wissen auch weitergebt und dies im monatlichen Rhythmus und in natürlich auch Praxisseminaren, die man bei euch machen kann, teilt. Wie ist denn das, wenn ein Arzt jetzt einen Qualitätsanspruch hat, weil er am Patienten etwas bewirken will? Wie produzierst du denn diesen Qualitätsstandard? Wie geht das?
1: Also ich glaube, es beginnt eigentlich einmal in unserer eigenen Vision, die wir haben. Unsere Vision ist, die Natur wieder in die Praxen zu bekommen. Das bedeutet, wir fangen ganz, ganz vorne an. Wir fangen vorne an, wo bauen wir an, wer baut an, wie groß sind diese Unternehmen, kaufen wir vom Weltmarkt ein? Nein. Wir bauen und entwickeln genau dort, wo wir das höchste Versprechen an perfekte, uns gestellte Qualität erwarten. Dann kommt, jetzt stellt man sich einfach das Blatt vor, das wir brauchen, und wir teilen teilweise nur ein Drittel des Blattes, also die erste Spitze des, bei der Thunberger Laurifolie, nur das erste Drittel des Blattes. Das restliche ist das Kuppelprodukt und geht in die Kosmetikindustrie. Dann kommt es nach Österreich, wird extrahiert, wird dort standardisiert.
0: Und also ihr seid auch ein österreichischer Hersteller?
1: Ja, wir sind am Wallersee bzw. am Attersee, wo wir die Erstchargen natürlich auch machen, die Laborprüfungen machen. Und das ist für uns der Zugang. Dort entsteht die Qualität, wo auch die größte Erfahrung besteht. Und wir haben vorher über dieses Mischverhältnis oder dieses Extraktionsverhältnis gesprochen.
0: Dieses 4 zu 1, 100 zu 1.
1: Genau. Und auch hier merke ich oft, dass man einfach noch immer nicht versteht. Wir haben teilweise wirklich ein 4 zu 1, manchmal ein 8 zu 1, manchmal ein 100 zu 1. Und man kann noch immer nicht sagen, was ist die bessere Qualität. Wir standardisieren auf dem Hauptwirkstoff und auf die Sekundärwirkstoffe. Das heißt, wir haben von Ernte zu Ernte unterschiedliche Extraktionsverhältnisse. Wenn ich immer dasselbe runterfähre, weil ich einfach als Großunternehmen gewohnt bin, schnelle Durchläufe zu haben, dann kann ich nicht diese Qualität fahren.
0: Wie kannst du denn dann eine durchgehende Produktionskette garantieren, dass der Kunde sagt, in 3 Jahren ist zum Beispiel diese Thunberger Laurifolia genau das gleiche Produkt wie jetzt, und wie kriegst du diesen Standard geliefert?
1: Also grundsätzlich wird es nie genau dasselbe Produkt, weil sonst wären wir in der Pharmaindustrie.
0: Weil wir bleiben in der Natur, ja.
1: Dann wären wir nämlich im synthetischen Herstellungsverfahren. Aber wir standardisieren immer auf den Hauptwirkstoff und auf die 2 Sekundärwirkstoffe, die für unser Ergebnis, gerade im therapeutischen Bereich, am wichtigsten erscheinen. Und das ist von Charge zu Charge gleich.
0: So geht das.
1: Genau.
0: Und darauf kann sich der Arzt und Therapeut dann eben auch verlassen. Das ist sicher auch gesetzlich geregelt, oder?
1: Das ist eigentlich gesetzlich in dem Sinn nicht geregelt, sondern sind nur Grenzwerte geregelt. Das ist natürlich geregelt. Bleigehalt, Pestizide, also das sind alles Standard, die wir sowieso alles erfüllen. Aber wir überlegen uns natürlich höhere Schranken als die rechtlichen Schranken auf, weil wir eben genau diese Art von Klientel haben, die sich genau das von uns erwarten.
0: Also wir waren jetzt beim Qualitätsstandard. Sag mal, wie stellt man sich denn so den Alltag eines CEOs von so einer Biotech-Firma vor? Fahrst du da durch die Welt? Fliegst du da rum? Betreust du da die Bauern? Wie kommt der Rohstoff daher? Du sagst, wir kaufen in China ein. Wie stelle ich mir denn so dein Leben vor? Möchtest du uns darüber was erzählen?
1: Also vielleicht mal grundsätzlich gleich einmal China. China kaufen wir nicht ein.
0: Okay, danke.
1: Es wird aber immer schwieriger. Es wird aber immer wieder schwieriger, weil es ist selbst, wenn wir Maca zum Beispiel, Maca ist eine peruanische Wurzel, eine Kresse mit einem sehr hohen Selengehalt, also eine Wahnsinnsvitamin. Ja, ich will nicht Bombe sagen, sondern Mischung.
0: Kraft.
1: Ja, also, ja wie, Kraft. Richtig.
0: Du ich nehme das jeden Tag.
1: Kraftwurzel, ja, sagen wir so. Mhm. Genau. So. Und selbst da ist es in Peru schon extrem schwierig, Farms zu finden, die nicht in chinesischer Hand sind. Oh. Und das widerspricht uns natürlich, wo wir sagen, wir wollen genau dort die Wertschöpfung sehen, und mit jenen Kulturen diese Wertschöpfung auch heben, weil es ist wie Wasser in den arabischen Ländern und wir missachten das fast, ja, wie froh, dass wir sein können, wie dankbar, dass wir sein können, dass das eigentlich genau dieses Gut hier ist.
0: Wie integrierst du das dann so alles in deinen Alltag, wenn du diese Erlebnisse hast?
1: Ja, du weißt ja, ich habe seit 5,5 Jahren einen ganz treuen Begleiter, den Baloo, mein amerikanischer Cocker Spaniel. Also seitdem hat sich natürlich mein Reiseleben eigentlich für Europa konzentriert. Da durfte ich natürlich auch diese Entwicklungsarbeit auch weitergeben, weil es ganz, ganz wichtig ist, dort immer wieder präsent zu sein, Entwicklungshilfe in gewisser Weise zu geben, damit dass man überhaupt da erkennt. Da durfte ich natürlich auch diese Entwicklungsarbeit auch weitergeben, weil es ganz, ganz wichtig ist, dort immer wieder präsent zu sein, Entwicklungshilfe.

0: Fokus auf Extrakte, standardisierte Extrakte, auf Botanicals und hier möglichst auf Vollextrakte. Das wenn ich von einer Pflanze spreche und wenn ich von unserem Produkt sehe, dann ist genau das drinnen, was draufsteht. Es steht nicht irgendwo ein Wunsch oder irgendein Visionsname, sondern es ist genau dieser botanische Name. Nehmen wir zum Beispiel die Orthosiphon aristatus. Orthosiphon aristatus, der richtige, geradlinig, Siphon, ausleitend. Mhm. Also eigentlich von der Signaturenlehre wird schon beschrieben, was die Pflanze eigentlich auch macht.
1: Tut, ja.
0: Ja? Mhm. Und jetzt beginnen wir natürlich genau so wenig wie möglich Rezepturen zu erstellen, denn wir alle sind Individuen. Und jeder benötigt individuelle Pflanzenteile, Pflanzenstoffe. Und genau das macht den Unterschied aus.
1: Ja, und deswegen brauchen wir auch den Arzt, richtig?
0: Deswegen brauchen wir genau jene, die sich genau bei dieser Anamnese mit dem Individuum auseinandersetzen. Mhm. Und nicht nur einfach sagen, ja, steht im Regal und das betrifft 80% der Menschheit und das wird schon passen. Und die 20%, bei denen hat es halt, ja, gar nicht gepasst. Und das wollen wir natürlich nicht.
1: Wir haben im Naturheilbund oft solche Anfragen. Ja, soll ich zum Beispiel jetzt Orthosiphon einfach nehmen? Und wir raten immer dazu, zuerst einmal eine Diagnose zu machen. Ich bin auch kein Freund von Gießkannenprinzip. Ja? Diese Multivitaminprodukte, wie denkst du darüber?
0: Ich denke mal, grundsätzlich muss man aufpassen bei Pflanzen, weil sehr viele glauben oder denken, naja, ist ja eh nur eine Pflanze. Ich kann da mehr nehmen, aus wie die Verzehrempfehlung aussieht. Da würde ich immer aufpassen,
1: wenn
0: in dem Moment einfach etwas passiert, mhm. Dann kommt man dann plötzlich drauf, die hat ja wirklich eine Wirkung. Mhm. Also das heißt, in der Dosierung, die auf ein Nahrungsergänzungsmittel steht, dient es dem gesunden Menschen. Daher gehen sehr viele dosieren über und ich sage dir im Speziellen, wenn dir jemand verspricht, du kannst dies bedenkenlos nehmen, es wird gar nichts passieren, dann kannst du auch davon ausgehen, es wird auch keine Wirkung haben.
1: Da wird wahrscheinlich nichts Gescheites drin sein, ne?
0: Ja, zumindest wird die Dosierung so minimal sein, dass es wirklich als Lifestyle-Produkt auch von Hochglanzmagazinen auch leuchten kann, mhm. weil da möchte ich natürlich keinesfalls, dass irgendwo etwas passiert.
1: Darf ich mal ein Beispiel aus der Praxis erzählen? Ich habe mich schon seit über 30 Jahren mit Nahrungsmittelergänzungen im breiten Stil mit so Lifestyle-Produkten beschäftigt und es war auch immer das Gefühl, es tut mir gut, bis ich das erste Mal von dir eine Thunbergia laurifolia eingenommen habe. Und ich habe das erste Mal nach, ich glaube, damals 20 Jahren gespürt, oh, das wirkt. Nach einer Kapsel abends. Und ich weiß noch, ich habe bei euch angerufen und habe gesagt, oh, ich habe die und die Reaktion und wie kann das sein? Und dann hast du gesagt, es wirkt halt. Ja? Und Dr. Hutter hat mir dann bestätigt, dass die Folge meiner Folgereaktionen eine Ausleitungssituation war und ich wirklich mit dieser Leberentgiftung meine Leber das erste Mal wahrscheinlich wirklich entgiftet habe. So stark hat mir das gut getan. Also ich darf das als Testimonial schon erzählen. Und das ist ja auch der Grund, warum wir im Naturheilbund Österreich mit euch zu einer Zusammenarbeit gefunden haben und nicht mit anderen. Das möchte ich jetzt einmal von meiner Seite so bestätigen und darum finde ich auch, dass du einer der spannendsten Menschen in dieser Branche in Österreich bist, weil das, was ich bei euch erlebe, auch jetzt in den Weiterbildungen, die wir ja gemeinsam machen, einfach das unvergleichlich ist. Das möchte ich jetzt mal so als Naturheilbund an die Zuhörer schicken, diese Bestätigung, ja, weil der Dr. Bittner darf das selber so nicht sagen.
0: Ja, vielen, vielen Dank. Das ist natürlich auch, wo wir extrem dankbar sind, dass das nach außen getragen wird. Und wir haben so viele verschiedenste Produkte, wir haben Öle, wir haben natürlich Kapseln, wir haben Elixiere, wir haben auch für den dermatologischen Bereich, in dem Fall zugelassene dermatologische Kosmetikartikel.
1: Oh, schön, ja.
0: Also es gibt schon eine so Riesenbreite und die konnte eigentlich nur zustande kommen durch dem, dass uns

0: eigentlich unsere Kunden immer wieder angetrieben haben und haben gesagt, bitte, gibt es nicht für diesen Bereich etwas, wo ihr uns helfen könnt? Und genau das ist unser Ansporn.
1: Wie lange existiert denn dein Unternehmen schon?
0: Nein, wir haben vor 13 Jahren haben wir begonnen. Ich habe es dir mal ganz so erzählt. Wir sind gesessen in Bangkok mit weißem Pulver in einem 10-Kilo-Sack, Handgepäck. So hat das Ganze begonnen.
1: Ja, erzähl mal.
0: Naja, ich hab damals einfach gesucht, wie kann ich extrahieren, wo kann ich extrahieren. Damals noch wirklich der erste Extrakt in nördliches Thailand. Ja, dann 3 Jahre eigentlich darauf entwickelt. Dr. Hutter war damals wirklich die Triebfeder und hat gesagt, bitte tu da weiter, das ist phänomenal. Und so haben wir uns mittlerweile zu mehr als 1000 Ärzten und Therapeuten entwickelt und wirklich Hunderttausende von Kunden, die natürlich schon sagen, warum bekommt man euch nicht in jeder Apotheke oder wie auch immer, weil wir sagen, ja, das bedarf wirklich Wissen.
1: Ja, vielleicht wissen noch nicht genug Apotheker, dass es euch gibt.
0: Ja, es gibt auf alle Fälle Produkte von uns, die es auch in Apotheken gibt, wie zum Beispiel das Quattrozym. Das ist ein Klassiker, gerade im Entzündungsbereich, kann man über jede Apotheke beziehen.
1: So, dann sage ich mal noch eine kurze Musikpause und dann werden wir alles nochmal zusammenfassen. Bleibt ruhig dran, liebe Hörer, und bis gleich.

0: Ja, liebe, liebe, liebe, liebe Zuhörer da im Ether. Willkommen zurück zum vierten und letzten Teil, leider letzter Teil, der spannenden Unterhaltung mit Dr. Wolfgang Bittner. Wir haben ja heute das Thema wahre Qualität versus wahrgenommene Qualität bei Nahrungsmittelergänzungen. Und jetzt fasst du das uns doch bitte nochmal zusammen, was die wahre Qualität für den Endkonsumenten, für den Arzt und Therapeuten wirklich ausmacht.
1: Ja, wenn ich das in einem Satz zusammenfassen würde, und ich bleibe im botanischen Bereich, dann würde ich sagen, man kauft keine Pflanze, sondern man kauft genau, was in der Kapsel der Pflanze ist. Und diese Qualität wird durch verschiedenste Merkmale definiert, wie eingangs erwähnt. Und die kann eigentlich nur mehr jemand wirklich bewerten, der diesen Menschen auch begleitet.
0: Also die Kombination von Arzt und, sag mal, Patient macht es aus oder Therapeut und Patient?
1: Wie gesagt, es beginnt wirklich beim Anbau der Pflanze. Beim Anbau der Pflanze passiert schon etwas. Es wird schon Information mitgegeben, es wird etwas mit Liebe aufgezogen oder einfach nur der Gewinnmaximierung und wird verschifft und wird in Massen produziert oder wird er im Prinzip kleinwüchsig. Und das ist ganz am Anfang, habe ich gesagt, die Größe verändert alles. Und ich denke auch, ab einer gewissen Größe würden auch wir uns verändert, weil einfach dann ein Druck entsteht und genau dieser Druck soll nie da sein.
0: Ja, wir haben ja noch gar keine Zeit gehabt, über die Vision deines Unternehmens zu sprechen. Was ist der Kern, der dich in deinem Treiben ausmacht?
1: Der Kern ist einfach zu erkennen, wie viele Kunden mir auch gegenüber gestanden sind mit Tränen in die Augen und mir berichtet haben, es ist unglaublich, was da passiert ist mit diesen Kunden und in ihrem Leben. Durch unsere Produkte, durch die Begleitung von Therapeuten und Ärzten, das ist der Antrieb. Das ist der Antrieb, das macht dann richtig, richtig stolz und treibt dann weiter, einfach noch besser zu werden, noch zielgerichteter Produkte zu entwickeln. Und das treibt uns an.
0: Ja, das ist die Freude an der Gesundheit, die uns verbindet. Wollen wir vielleicht gemeinsam jetzt noch weitere Menschen in unser Netzwerk einladen? Das ist ja meine Leidenschaft. Wo können denn die Menschen jetzt dich kennenlernen und vor allem das Unternehmen selbst? Was sind denn so deine nächsten Planungen für dieses Jahr? Machst du noch Praxisseminare?
1: Also wir machen jetzt gerade, beginnen wir im Oktober wieder mit unseren Webinaren, mit unseren Fallbeispielen. Da sind natürlich alle Ärzte und Therapeuten eingeladen. Also auf unserer Website www.vitalsi.at kann man sich als Partner anmelden. Es ist mit keiner Verpflichtung, eigentlich die Verpflichtung ist nur der Teilnahme, sich einzubinden in das Netzwerk. Mehr Verpflichtungen gibt es bei uns nicht. Wir wollen einfach die Natur wieder in die Ordinationen zu bekommen, ist jeder eingeladen. Wir machen Praxisseminare, zweitägige Seminare, jeder ist eingeladen. Aber auch wir, weil du hast ja ein ganz tolles Netzwerk, interessierte Menschen. Ich würde auch gerne den Dr. Hutter beim nächsten Mal dazu holen.
0: Na, das müssen wir unbedingt machen. Ich würde vorschlagen, vielleicht kannst du ihn begeistern, dass er bei unserer nächsten Gesundheitslounge, die planen wir ja für jetzt, liebe Zuhörer, am 30. September. Da haben wir um 19 Uhr am Mittwochabend eine Zoom-Konferenz. Und ich glaube, der Dr. Bittner wird den Dr. Hutter da begeistern, dass er da dazukommt.
1: Also ich denke, dass er, ich kenne ihn einfach so gut, da wird er schon irgendwo ein Zeitfenster finden, wo er sagt, ja, das möchte ich unbedingt mit begleiten, weil das macht es dann richtig aus, weil der hat Erfahrung in dem Bereich. Ich bin ja nur derjenige, der das Hilfsmittel zur Verfügung stellen darf.
0: So wie wir. Na, das verbindet uns. Also, liebe Zuhörer, wenn euch diese Sendung gefallen hat, dann und das Thema euch weiter interessiert, wie ihr für euch selbst und vielleicht für euren Arzt oder euren Therapeuten oder ihr seid selbst Arzt oder Therapeut, dann ist the place to be nächsten Mittwoch, den 30. September, die Gesundheitslounge, die Zoom-Konferenz, aber in unserem Naturheilbund Österreich. Wir sitzen ja in Pörtschach am Wörthersee und dort veranstalten wir die Gesundheitslounge Mittwoch 19 Uhr und zwar immer Präsenz und also vor Ort von 17 Uhr an geöffnet und um 19 Uhr machen wir dann Impulsreferat, diesmal mit Dr. Bittner und Dr. Josef Hutter von Vitalsee Biotech GmbH. Ich bedanke mich bei dir ganz herzlich, Wolfgang, dass du den Weg hier heute zu uns gefunden hast und euch, liebe Zuhörer, wünsche ich jetzt noch einen schönen Abend.
1: Ja, Patricia, ich bedanke mich bei dir, dass ich einfach ein bisschen Einblick geben habe können, dass es nicht ganz so leicht wie Schwarz und Weiß zu unterscheiden gibt. Und danke an alle Zuhörer, die ein bisschen dazu gelauscht haben, um vielleicht in Zukunft ein bisschen mit mehr Gedankengang ihren Einkauf tätigen.
0: Das werden die Hörer sicher sehr gut entscheiden können nach diesen Grundsatzinformationen. Und ich danke euch und freue mich auf die nächste Sendung jeden vierten Freitag im Monat bei Radio Agora 105,5 und im Internet im Stream. Und jetzt bis zur nächsten Sendung. Srečno und bis bald. Dobre večer. Nein, wie sagt man? Dobre. Ach, irgendwas. Gute Nacht.
1: Ciao. Danke.

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1: Aus der Plattenkiste, Dachbodenfunde aus dem Keller, diesmal zu einer ganz ungewohnten Zeit. Spezialsendung, Sondersendung, Agora Sommerfest. Jetzt im Herbst, gell? Na gut, Temperaturen sind nicht so schlecht. Ja, was gibt's heute bei der Plattenkiste? Ich habe wirklich lauter Titel mitgenommen, die ich absolut noch nicht gespielt habe, absolute Raritäten. Aber heute erzählen wir nicht groß über die Musik wie sonst immer, sondern heute machen wir große Plattenziehung. Und zwar, es sind etliche Gäste da, ich hoffe, dass da nachher noch einige kommen werden. Gell? Und der erste Gast ist schon da, der, wer ist denn da?
2: Ja, hallo, liebe Hörerinnen und Hörer, da ist der Dorian. Hallo Thomas, freut mich, dass ihr mal, das ist auch ein First, also das erste Mal für mich in der Plattenkiste Gast zu sein. Genau. Freut mich, danke für die Einladung.
1: Ja, bitte, gern geschehen. Weißt du schon, was auf dich zukommt?
2: Ja, also Roulette, oder?
1: Roulette. Plattenroulette machen wir heute.
2: Plattenroulette.
1: Weil heute bestimmt das Publikum, was gespielt wird, deshalb haben wir jetzt inhaltlich gar nicht so vorbereitet, gebe ich zu. Aber lauter coole Sachen. Ich habe 40 Titel vorbereitet, gell? Also 1 bis 40, 39 richtige Raritäten und ein Song ist auch dabei, gell?
2: Okay.
1: Also die Niete, gell? Je nachdem.
2: Ja, hoffentlich habe ich jetzt nicht gerade den ausgewählt.
1: Ja, du hast doch gar nichts ausgewählt, weil du musst jetzt einfach einmal sagen, was für Nummer spielen wir denn von 1 bis 40?
2: Aber die Nummer weiß ich schon lang, weil ich habe da eine Zahl, die gefällt mir ganz gut. Oder eigentlich zwei, aber eine gefällt mir noch besser.
1: Aber ganze zwei, so kommen zwei oder was geht nicht, gell?
2: Ach so, ah, okay. Ja. Nein, dann tun wir aufrunden.
1: Dann mal aufrunden.
2: Dann ist es die 17. Ah, habe ich es erwischt.
1: Du hast das erwischt. Was hast du denn erwischt? Die Lucky Linda hast du erwischt. Ja. Und zwar, schauen wir mal, die starten wir jetzt gleich mal.

0: Lucky Linda von Sonny Williams, war das also, haben wir noch nie in der Plattenkiste gehabt. In der Zwischenzeit haben wir den nächsten Gast schon da. Wer bist denn du? Das hör mal.
1: Ja, Hallihallöchen. Ich bin der Jan Schirberle. Ich bin freier Mitarbeiter hier beim Radio Agora mit meiner Sendung Schepperport, nicht nur ein paar für den Weg. Ihr könnt mich jederzeit, jeden zweiten Mittwoch, also ersten zweiten Mittwoch des Monats hören um 22.30 Uhr bis Mitternacht normalerweise und spiele normalerweise so Rock, Metal, Jazz, Klassiker, was immer so passt für Studenten normalerweise.
0: Okay, da sind wir jetzt fast sagen wir, bei den Wurzeln, weil Rock'n'Roll sind ja die Wurzeln sozusagen. Deine Aufgabe ist jetzt, 39 Titel haben wir noch zur Wahl. Ein Song ist auch dabei, muss ich dazu sagen. Und zwar, du kannst eine Zahl von 1 bis 40 aussuchen, nur die Nummer 17 ist schon weg, die geht nicht mehr.
1: Dann nehme ich meine persönliche Glückszahl 13.
0: 13? Okay. Was haben wir da? Flip, Flop and Fly von den Jody Mars.
1: Uhu.
0: Das wird das sicher gefallen. Ist eine Rarität auf uns.

0: Flip-Flop and Fly, das kennt man sonst eher vor wenn anderen, aber egal. Wir haben in der Zwischenzeit den nächsten Gast da. Ja, wer bist denn du überhaupt?
1: Ja, ich, hallo. Ich bin die Margit Obernosterer aus dem Kärntner Gailtal, ein Engel mit B. Eine fliegende Poetin auf gut Deutsch. Und mein Zuhause ist der siebte Himmel. Ich mache hier eine Lebensspurensendung. Einmal im Quartal, an jedem fünften Freitag des Monats. Und wenn ihr wollt, hört es einmal hinein. Am 31. Oktober um 19 Uhr ist es wieder soweit. Da hört ihr wieder meine Lebensspuren.
0: Ja, da bin ich schon neugierig, um was da gehen wird, gell? Aber du bist ja heute aus einem ganz anderen Grund da.
1: Ja, Party, Party, Party.
0: Ja, genau. Du musst dann mitbestimmen, was wir sind da, was für Musik das wir spielen, gell? Aber zuerst, du hast ja gesagt, du bist im siebten Himmel daheim, gell? Sprich, der siebte Himmel, der hat ja viele Landepunkte, quer durch der Welt wahrscheinlich, gell?
1: Genau, ja.
0: So. Wo ist deiner Meinung nach die beste Musik der Welt zu Hause?
1: Oh, da gibt es so viele Länder, wo es gute Musik gibt.
0: ZB zum Beispiel?
1: ZB, ich liebe die lateinamerikanischen Länder, ich liebe Salsa, Merengue, Bachata, diese Sachen, was Wildes, was Verrücktes. Oder auch Amerika, Jazzclubs. Ich bin oft in Chicago und gehe dort immer in Jazzclubs. In meiner nächsten Sendung werdet ihr auch einen Teil davon hören, ein kleines Interview, wenn ihr wollt. Ja, und so schaue ich mir die Musik und die Kultur eines jeden Landes an.
0: Das klingt natürlich super. Mein Jazz ist ja auch einer der Wurzeln, sagen wir, vom Rock'n'Roll. Um den geht es ja heute. 40 Raritäten, also 38 haben wir nur zur Auswahl, gell? Du darfst jetzt deine Zahl von 1 bis 40 sagen. Aber diese zwei Zahlen, 17 und 13, sind schon weg.
1: 19.
0: 19 hast du ausgesucht.
1: Mein Glückstag.
0: Okay. Oh, das ist ganz was Ruhiges ist das.
1: Oh.
0: Ganz was Ruhiges.
1: Oh je, das passt für Party nicht, oder?
0: Das passt definitiv für Party. Wenn man ich Bow Diddley sagt er das was?
1: Nein.
0: Fireball.
1: Oh.
0: Haben was Ruhiges. Ihr startet jetzt.

0: Na, Bodit Leo. Aber jetzt haben wir schon wieder den nächsten Gast da.
1: Hallo, hallo?
0: Ja, hallo Christi. Schön, hallo. Dass du da bist.
1: Hallo, servus. Ich bin die Margarete aus Klagenfurt.
0: Also bist du aber weit angereist, gell?
1: Ja, ja, genau 2 Kilometer mit dem Fahrrad sogar. Ich wohne gleich um die Kurve.
0: Ja, das ist brav, das ist brav.
1: Ja.
0: Du, sag einmal, was verbindet dich mit Musik? Hast du schon mal Musik gehört?
1: Musik höre ich eigentlich jeden Tag, beim Aufstehen, beim Autofahren, eigentlich überall und relativ kunterbunt. Ich bin ja schon ein bisschen älter, mir gefallen immer noch die Sachen von früher ziemlich gut.
0: Ja, knapp über 25
1: Jahre, gell? Nein, eher 80er Jahre und 90er. Kunterbunt von Falco angefangen, noch Modern Talking, der Dieter Bohlen.
0: Oh, bin Gott, sogar
1: Dieter
0: Bohlen-Fan. Ja. Aber sowas habe ich da nicht mit. Ich verstehe.
1: Nein, aber sonst Country-mäßig, also relativ, ja, alles
0: Mögliche. Country oder normales Country?
1: Normales.
0: Oh Gott.
1: Ja.
0: Na, Hauptsache, du weißt eh, diesmal geht es ja nur um Rock'n'Roll. Du musst jetzt bestimmen, wie es weitergeht.
1: Ja.
0: 37 Titel haben wir noch. Und zwar, was haben wir, 17, 13, 19 ist schon weg. Von 1 bis 40 kannst du nur die restlichen Zahlen aufsuchen. Ein Song ist auch dabei.
1: Dann mach ich mal einen Jux und nehme das vorletzte. 39. Schau mal, was das wird.
0: 39.
1: Ja.
0: Dass ich extra weit oben schauen muss. Gell? Das hast, hast du absichtlich gemacht.
1: Ich bin gespannt, welcher Song kommt.
0: Ah, Ted Forbes, sagt dir das was?
1: Ted Forbes?
0: Ted Forbes.
1: Ah, ich denke ja, wenn ich es höre, kenne ich es bestimmt.
0: Da bin ich echt neidisch.
1: Ich glaube, ich hoffe.
0: Und der Titel heißt Knee Socks.
1: Oh.
0: Und das hören wir jetzt.
1: Ja, da bin ich jetzt gespannt.

0: Da sind wir wieder. Und der nächste Gast ist auch schon wieder da. Ja, wer bist denn du?
1: Ich bin hin. Peter Schulz. Ich bin Carlos.
0: Der Carlos. Chile. Servus, grüß dich.
1: No, Gelatina. Servus. Alles klar, oder?
0: Ja, bis auf das, dass ich kein Spanisch kann.
1: Ja, ein bisschen schon. Ich kann schon.
0: Da hast du einen Klick gehabt.
1: Gell? Ja, schon.
0: Da hast du einen Klick gehabt.
1: Und wie geht bei dir? Alles okay, oder?
0: Ja, bis jetzt schon. Jetzt kommt es natürlich darauf an, gell? Bis was hast du eh schon mitgekriegt, gell?
1: Ja, bitte.
0: Es geht um Rock'n'Roll-Raritäten, gell?
1: Echt? Ja. Super, welches Lied machen wir?
0: Ja, das musst du entscheiden, gell?
1: Ach so, ja.
0: Weil du musst jetzt deine Zahl von 1 bis 40 sagen.
1: Led Zeppelin, bitte. Die Nummer 13. 13.
0: Nein, diese Zahlen, die sind schon gezogen, die sind weg. Von 1 bis 40, außer... 17 ist weg, 13 ist weg, 19 ist weg, 39 ist weg.
1: 40.
0: Was?
1: 40 ist schon besser.
0: 40 magst du haben. 40
1: magst du haben. Das ist ein guter Hatscher-Rock, oder?
0: Der Jimmy Helms.
1: Perfekt. Ja. Okay.
0: It was ours.
1: Immer, okay,
0: der kommt jetzt. Danke für deine
1: Rock, bitte.

0: Hallo Thomas, da ist die Vianney.
1: Ja, die Musik ist noch nicht aus.
0: Ach so.
1: Aber jetzt ist es klar. Ja, die Vianney, hast du schon selber vorgestellt, gell? Vianney, was ist deine Beziehung oder was ist dein Bezug zu Rock'n'Roll?
0: Was kann ich sagen? Meine Mutter zum Beispiel hat Rock'n'Roll gern gehört und ich bin mit dieser Musik aufgewachsen, allerdings Rock auf Spanisch. Ich komme aus Mexiko und da haben sie alle Covers, alle Lieder, die sehr berühmt waren auf Englisch, haben sie auf Spanisch gesungen und das war wirklich toll.
1: Das müsste man mal noch vertiefen, gell?
0: Zum Beispiel El Rock de la Cárcel. Ich kann die Lyrics nicht, aber es war alles auf Spanisch.
1: Klingt auf jeden Fall toll und wenn ich einmal sowas kriege, spürt es natürlich auch.
0: Entschuldige, ich bin verrückt.
1: Na, sowieso. Weil die Plattenkiste ist ja dazu da, um Raritäten zu spielen. Ich meine, das, was die anderen spielen, braucht man nicht. 35 Titel stehen nur zur Wahl, gell? Diese Zahlen, die jetzt hier heute, die sind schon gezogen, die dürfen es nicht sein.
0: Okay, ich mag die Nummer 1.
1: Die Nummer 1, gerade die Nummer 1. Die ist nämlich am anderen Ende, gell? Hey Girl, Hey Boy von Jeanette Baker und Oscar McLotty.
0: Bin gut.
1: Ja.
0: Tschüss.
1: Ciao.

0: Mein Gott, da ist jetzt dein Gesicht da, das war vorher schon mal da. Ja. Hast du da nochmal reingeschmuggelt?
1: Ja, hallo, hallo. Ich bin's nochmal.
0: Ja, wer bist denn du nochmal?
1: Ja, also ich bin die Margarete aus Klagenfurt.
0: Ah, ja, genau. Du hast da noch ganz was Wichtiges zum Sagen.
1: Naja, ah, du, ich weiß schon, du hast mich früher gefragt, was ich so mache und so und welche Musik ich mag. Also im Grund mag ich Musik von der ganzen Welt. Das finde ich ganz super, dass man halt, weil es überall anders ist natürlich, das passt da ganz gut zu meiner Tätigkeit. Ich arbeite mal nicht bei Agora, ich bin da zu Besuch heute und ich arbeite für einen Verein, der heißt Weltkärntner. Das ist das Netzwerk von den Kärntnern in aller Welt, die in Kärnten halt geboren sind und dann irgendwo anders wohnen. Und
0: Steiermark zum Beispiel?
1: Das geht gerade nicht, weil das ist Österreich. Es muss außerhalb sein.
0: Ah, okay.
1: Slowenien zum Beispiel, mhm. Amerika, Australien, überall.
0: Mhm. Okay.
1: Egal
0: also,
1: woher.
0: Also genau. Weltumspannend.
1: Ja, weltumspannend, ja. Genau. Und, ja.
0: Genau. Was für Musik magst du am allerwenigsten?
1: Am wenigsten? Oh, oh, oh.
0: Oh, genau.
1: Das ist, das kann ich jetzt gar nicht so sagen, weil mir sogar, weil mir eigentlich alles auf irgendeine Weise gefällt. Auch natürlich Popmusik, auch Schlager, auch Klassik. Ja, gar nicht. Wenn ich ganz ehrlich bin, was mir wirklich am wenigsten gefällt, darf ich das sagen?
0: Ja, natürlich.
1: Jazz. Ich bin nicht so der Jazz-Fan. Also das würde ich mir noch am wenigsten anhören.
0: Ja, sagen wir so.
1: Aber sonst, ja.
0: Wenn du mit Glenn Miller anfreunden kannst, bist du auch schon im Bereich von Jazz drinnen. Gell? Also, ja, da muss man vorsichtig sein.
1: Aber ich sage, es ist schwierig, weil im Grunde gefällt mir alles ganz gut. Natürlich einiges mehr, einiges weniger. Besonders gern habe ich eigentlich Country-Music.
0: Genau.
1: Also das liebe ich ja.
0: Und wenn wir bei Country-Music sind, die ja heute da überhaupt nicht vorkommt.
1: Oh. Ja, schade.
0: Genau. Du weißt schon, bist du nur mehr vom Mikrofon, jetzt musst du nur mal eine Ziehung machen, gell? Mhm. Aber das Risiko, den Zong zu ziehen, das steigt natürlich.
1: Ja.
0: Ich meine, diese Nummern, die dir jetzt auffällt, die darfst du nicht mehr nennen.
1: Okay. Ja, dann sage ich jetzt einfach 18.
0: Die 18, sagt sie. Dann schauen wir mal, was wir die 18 haben.
1: Country?
0: Ja, irgendwie schon. Gell?
1: Oh. Jetzt bin ich mal gespannt.
0: Ich spüre es jetzt einmal an.
1: Ja.
0: Und lass mal raten, ob das der Zong sein könnte. Ja. Ah, hast du es erkannt?
1: Ja. Ah. Noch nicht, ne?
0: Das war der Zong. Der lachende Vagabund Fred Bertelmann.

0: hat er gemacht, ja. Das war jetzt wirklich der Zong, also wir haben den Zong. Das war der einzige deutschsprachige Titel, den sie jetzt hören wird. Es wäre ein zweiter Novel kein Miet. Aber in der Zwischenzeit haben wir schon einen nächsten Gast ist vom Mikrofon. Ja, wer bist denn du?
1: Ich bin die Agnes aus Klagenfurt.
0: Ja, hallo, grüß dich, Agnes. Du magst ja auch eine Sendung, gell?
1: Jawohl, das Abendmärchen, jeder siebente Donnerstag ab 19 Uhr. 7 Uhr am Abend.
0: Es ist auf jeden Fall hörenswert, also muss sagen, ich habe es auch schon ab und zu gehört. Und Abendmärchen klingt zwar wie noch Kinder, aber glaubt mir, da sind Erwachsene auch absolut aufgekommen, gell?
1: Ganz gern, weil sie Sagen sind und uralte Geschichten. Und es sind mehr wie die Hälfte doch geschehene Sachen.
0: Da kann man auf jeden Fall, sagen wir, auch einen eigenen Horizont erweitern. Also man kann was lernen und es ist gleichzeitig auch absolut unterhaltsam. Also das muss man schon sagen. Also meine persönliche Meinung, gell? Aber du bist ja diesmal da nicht wegen Märchen und Sagen. Du bist ja da, weil du das Programm mitbestimmen musst, gell? Darfst. Ja. Und zwar, wir haben jetzt nur, glaube ich, 34 Titel. Du darfst eine Zahl sagen. Ich meine, die nicht genannten, also die, was schon vergeben sind, die holt ihr da jetzt hin. Such deine Zahl aus.
1: Ich möchte gerne den 11. Nummer haben.
0: Die Nummer 11 mich hast du haben. Ah, das passt auch ganz gut. Long, Long Time heißt es, von Ron Fury heißt es.
1: Passt zu meiner Sendung.
0: Genau.
1: Es geht um...

0: Ich glaube, wir haben jetzt eine ganz treue Hörerin gefunden, gell? Also ja. Du kannst dich nur am Rock'n'Roll kriegen, gell?
1: Das stimmt, absolut, ja. Das ist so schön.
0: Also absolute Rock'n'Roll-Maus.
1: Und das macht es ja so toll mit Agora. Ich höre das immer wieder. Und ja, und kunterbunt. Also ich höre ja wahnsinnig oft Agora.
0: Das ist insofern wichtig und es soll jetzt keine Werbung sein. Aber der Vorteil dieses Senders ist es ja, dass sehr viele Inhalte ja geboten werden und vor allem viel Abwechslung. Also es lädt wirklich zum gezielt Radiohören ein und nicht nur so als Hintergrundberieselung, wo man jede Stunde den gleichen Titel hört. Gell?
1: Das stimmt auf jeden Fall, ja.
0: Da gibt es andere Sender auch, die wir jetzt namentlich nicht nennen wollen.
1: Ja, okay. Nein, absolut.
0: Absolut.
1: Ja.
0: Ja. Also einen Song hast du schon gezogen, gell? Mhm. Ja gut, wenn du einen Song schon gezogen hast, kriegst du natürlich nur eine Chance, diesen Makel auszubessern. Also darfst du noch eine Nummer ziehen.
1: Das heißt, ich darf noch eine Nummer ziehen.
0: Du musst sogar.
1: Ah, ich muss sogar noch eine Nummer ziehen. Ach, irgendeine witzige. Ah, ich weiß schon was. Da war noch nichts. Gleich am Anfang, die 1 war schon, aber die 2 nehmen wir.
0: Die 2. Die 2
1: damit du schön wieder zurückscrollen kannst. Und der Nächste nimmt dann vielleicht die 38.
0: Okay, die Jodie Maus haben wir da nur einmal.
1: Oh.
0: Ja. Eat your heart out, Annie.
1: Ah, ich glaube, das kenne ich sogar.
0: Ja.
1: Schauen wir mal, wie die ersten Takte sind.

0: Ja, die Musik ist aus. In der Zwischenzeit sind schon die nächsten Gäste da. Also zwei stehen im Hintergrund und zwei stehen jetzt vor dem Mikrofon. Wer will denn den Anfang machen?
1: Die Traudi.
0: Die Traudi will den Anfang machen.
2: Ich trau mich.
0: Du traust dich. Das freut mich aber. Du weißt, um was es geht. Es geht um Rock'n'Roll, gell? Was für Beziehung hast du zum Rock'n'Roll?
2: Eigentlich recht eine gute, weil beim Matura-Ball haben wir zur Mitternachtseinlage eine Rock'n'Roll, wie sagt man denn eigentlich,
0: so einen Auftritt
2: gehabt. Ja, wow. Eine Tanzanlage gehabt, ja.
0: Wahnsinn, also, super.
2: Er hat wirklich mit allen, wie sagt man denn, Figuren.
0: Die akrobatischen.
2: Ja, genau.
0: Wo man nicht zuschauen kann, weil man die Angst hat, dass die Frau dann ihre
1: Blöcke fällt. Ja, einen Todessprung hat sie auch gemacht, also.
0: Wahnsinn.
1: Über mich, ich habe sie gefangen und dann unten durch.
2: Und sogar auf die Schultern bin ich gekupft. Alles gut. Möchte ich jetzt nicht mehr probieren.
0: Ja, aber jetzt möchte ich nur eines fragen. So, was für ein Titel war das?
2: Was war denn das? War von Elvis Presley.
0: Ah, das ist sehr gut. Das ist sehr gut.
2: Ja.
0: Was Besseres habt ihr euch nicht aussuchen können. Habt schon einen guten Punkt bei mir gekriegt jetzt. Gell?
2: Super.
0: Aber gut. Musikziehung, gell? Ihr müsst ja bestimmen, wie es jetzt weitergeht im Programm. Was für Nummer darf es denn sein?
2: Nummer 30.
0: Nummer 30. Schauen wir mal, was haben wir denn da? Nummer 30. Golden Tucker von Billy Earl.
2: Mhm. Ja, passt.

0: So, jetzt haben wir ja noch einen Menschen, der lacht jetzt. Das ist die zweite Hälfte, der beim Rock'n'Roll-Tanzen mitgemacht hat. Das ist da.
1: Ich bin der Gabriel sozusagen. Ich bin der Untertan meiner Chefin.
0: Ah, ja, genau. Und du bist quasi aber auch gleichzeitig der Obertan.
1: Ja, auch Obertan, also im sängerischen bzw. im tänzerischen Sinne.
0: Ja.
1: Und da haben wir wirklich so zu der Matura-Zeit, das war so Matura-Ball oder auch andere Bereiche, da haben wir sehr mit der Traudi sehr oft getanzt. Wir waren auch beim Wankmüller damals noch, beim Tanzkurs. Da haben wir diese Tanzschritte und das haben wir alles gelernt und den Rest haben wir improvisiert.
0: Jetzt muss man so fragen, war das dann auch mit Anzug und Krawatte damals?
1: Ja, das war sehr nobel und hobel.
0: Also ehrlich gesagt, mir hat das damals so abgeschreckt, dass ich gesagt habe, nein, mit Anzug und Krawatten gehe ich nicht.
1: Ja, aber es war sehr angenehm. Also es war sehr in einer tollen Gesellschaft und natürlich für mich war es spannend, mit einer jungen Frau oder jungen Mädchen unterwegs zu sein. Und so sind wir damals ausgegangen und so haben wir auch geflirtet, so haben wir auch gelebt und genossen.
0: Ja, das ist schön, gell? Und Rock'n'Roll gehört natürlich dazu, gell?
1: Richtig, also das war so ja. Unsere Revoluzzer- und Entdeckerzeit, Sturm und Drang sozusagen. Und das haben wir schon sehr genossen. Also ich war auch ein Elvis-Fan und habe sehr diese Musik auch sehr gemocht und war natürlich ja, in dieser Szene beziehungsweise wenigstens als Hörer gern dabei.
0: Also ich muss ehrlich sagen, ich bin ja auch seit Kindheit in der Musikszene drinnen, also ganz speziell. Elvis-Fan natürlich auch seit Kindheit. Aber was mich am meisten fasziniert, gell, meinst, kennt man Rock'n'Roll oder ich schon so lang und so viel, aber ich finde immer noch Sachen, die ich noch nie gehört habe.
1: Ja, also das ist ein breites Spektrum und es gab ja auch viele Verzweigungen und viele absolut, Weiterentwicklungen und auch dann zum Pop. Und zu anderen Stilrichtungen.
0: Genau.
1: Aber auf jeden Fall war das sicherlich eins der ersten Zeit, wo man neben dem Herkömmlichen, aber wenn man zum Beispiel an der Peripherie oder am Land aufgewachsen ist, das war schon ja, Jugend, Sturm und Drangzeit.
0: Ja, wir sind ja jung geblieben.
1: Ja, im Herzen sind wir immer noch
0: absolut,
1: jung.
0: Absolut, ja. Du hast ja auch eine Nummer gezogen, oder?
1: Ja, was das ist meine Glücksnummer. Wenn sie noch frei ist, dann würde ich die Nummer 21 mir wünschen.
0: Die Nummer 21, die haben wir natürlich auch. Wer ist das? I've been cheated, Fasti.
1: Oh, siehst du, das ist mir noch nicht so geläufig.
0: Okay. Und da wissen wir schon, wie es dir klingt.

0: Ja, die Titel sind ja alle so kurz. 2:05 war das jetzt nicht einmal. Ja, Zeit genug oder gerade Zeit genug, dass der nächste Gast zum Mikrofon hergejumpt ist. Ja, wer bist denn du?
1: Ah, hallihallo, lieber Thomas und liebe Hörerinnen und Hörer. Ich bin die Claudia.
0: Hier die kenne ich.
1: Vielleicht hat der eine oder die andere meine Stimme schon mal gehört. Von Yesterday in Tude haben wir hier im Programm oder von Women on Stage. Und Thomas und ich, wir sind ja schon das eine oder andere Mal auch gemeinsam im Studio gewesen. Da warst du bei mir zu Gast. Und heute ist es
0: ja
1: umgekehrt.
0: Genau.
1: Sehr schön. Das
0: gefällt mir natürlich auch ganz groß. Gell? Also Yesterday in Tude absolut hörenswert, gell? Muss man schon sagen. Gell? Da gibt es so viele Hintergrundinformationen. Also sagen wir so, aus der Plattenkiste, das sind die 50er, frühen 60er Jahre. Und ihr schließt dann quasi zeitmäßig eher an mich an.
1: Genau.
0: Ja, genau.
1: Genau, also du machst die Vorarbeit und dann starten wir durch.
0: Ihr macht die Nacharbeit.
1: Genau.
0: Genau. Und ich muss sagen, ihr erfahrt bei euch auch so viel Neues und so viel Spannendes. Ich freue mich jetzt, wenn irgendwelche Titel her, die ich schon lange nicht mehr gehört habe. Und ja. Diesmal sind aber die 50er Jahre dran, gell?
1: Mhm.
0: Bist du gut bewandert in den 50ern?
1: Ganz, ganz wenig. Also da bin ich froh, dass wir dich haben und deine Sendung haben, dass du das da abdeckst im Programm. Da kenne ich mich gar nicht aus. Aber ich mag die Musik. Was ich bis heute gehört habe, ist toll. Gefällt mir. Macht Stimmung. Weil hier im Radio, es ist viel los, es sind viele Leute da, es ist so eine tolle Stimmung da draußen, es ist super. Und dazu die Musik vom Thomas, perfekt.
0: Das gefällt mir natürlich auch, dass es gefällt. Gell? Wie gesagt, ich bin ja diesmal absolut oder fast unschuldig für die Musikauswahl. Gell? Ich habe nur die Vorauswahl getroffen, ich habe nicht gewusst, was kommen wird. Du hast ja auch eine Zahl, gell? Ich meine, es sind schon viele gezogen worden. Ich gebe jetzt deinen Block, da stehen die Nummern, die schon weg sind. Also eine Zahl nennen, die da nicht draufsteht.
1: Die Zahl von 1 bis?
0: 40 haben wir.
1: Boah, du bist motiviert. Ich nehme 27, ist mein Geburtstag.
0: Dann nimmst du 27?
1: Ja.
0: Aha.
1: Was haben wir da Schönes?
0: Phil Gwynn, sagt dir das was?
1: Nein, überhaupt nicht.
0: Nein, überhaupt nicht. Sagt. Nein, dann lass dich mal überraschen. Warte mal, 27 hast du gesagt. Ja, jetzt müssen wir fast verdauen, aber jetzt haben wir es.

0: In der Zwischenzeit wird das Studio immer voller, gell? Also im Hintergrund haben wir schon eine Gemeinde, die mitrockt und mittanzt. Naja, gell, also ein bisschen Stimmung haben wir schon. Und den nächsten Gast haben wir auch schon wieder. Mit Weltpremiere! Das erste Mal live im Radio?
1: Ganz das erste Mal überhaupt in meinem ganzen Leben. Und da habe ich mir gedacht, beim Rock muss ich mit tun.
0: Ja, absolut. Du hast auch einen Namen.
1: Ich heiße Martha.
0: Du bist die Martha. Hallo Christi.
1: Die Martha aus der Steiermark.
0: International, ja, noch besser. Ja, super. Was für Verbindung hast du mit dem Rock'n'Roll oder zum Rock'n'Roll?
1: Ich habe schon als junges Mädchen habe ich heiß geliebt den Elvis Presley mit seinen Rocknummern, Round Around the Clock und so weiter.
0: Ja,
1: die Sachen habe ich geliebt.
0: Moment einmal, das ist aber dann der Bill Haley gewesen.
1: Der Bill Haley auch. Den muss ich noch dazu nehmen, ja, genau. Ja. Und dann die anderen, die Wilden halt auch. Gell?
0: Die Wilden, ja. Bei mir sind dann nur die Wilden. Also die Ruhigen habe ich zwar auch irgendwo in meinem Archiv, aber glaubt man es, die habe ich noch nicht gespielt.
1: Und fast noch nicht. Jetzt weiß ich nicht, wie ist denn der Billy Joel? Ist der auch ein bisschen rockig oder ist er eher anders?
0: Der ist vor allem viel neuer.
1: Ja,
0: Der ist viel neuer. Gell? Und ich musste leider enttäuschen, der spielt da halt nicht mit.
1: Nein, der spielt nicht mit, aber habe ich auch sehr gern gehabt.
0: Ja,
1: aber wie gesagt,
0: hat auch sehr berechtigt.
1: Und nach dem Turnen haben wir dann immer eine Disco aufgesucht und die Trainer haben mit uns Rock getanzt. Und das ist die Erinnerung an meine Jugendzeit.
0: Ja, Rock ist immer gut,
1: immer
0: Jugendzeit
1: gut,
0: ist immer gut. Aber sind wir ganz ehrlich, wir sind alle knapp über 25 und das sind wir geblieben.
1: Dankeschön.
0: Gell? Und in dem Sinne, gell?
1: Ja.
0: Du musst jetzt natürlich auch noch einen Titel auswählen. Gell?
1: Ja.
0: Und? Hast du eine Lieblingszahl oder was für zwei hast du?
1: Lieblingszahl hätte ich...
0: Also die, was am Zettel da stehen, die sind schon weg.
1: Lieblingszahl hätte ich 7.
0: 7? Die 7, dann schauen wir mal, wo wir die haben. Oi. Hollywood Rock. Elton John.
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0: Ja, viel Zeit haben wir nicht mehr, aber einen letzten Gast haben wir noch. Ja, wer bist denn du?
1: Ja, ich bin der Wolfgang. Ich mache Absolute Rock, der Classic Rocker.
0: Heute ab 9, gell?
1: Heute ab 9, auch live.
0: Ah, super.
1: Vom Fest. Ja. Gemeinsam werde ich heute eine Vinyl-Session mit dem Jure gemeinsam machen.
0: Oh, super.
1: Und ja, und jetzt, glaube ich, spielen wir Rock'n'Roll.
0: Ja, natürlich.
1: Ich muss dazu sagen, dass meine ersten Platten, die ich seinerzeit gekauft habe, von meinem eigenen Geld, waren zwei Fats Domino-Alben.
0: Ah, sehr gut.
1: Ja, ja. Und ich suche mir die Nummer 33 aus.
0: Die Nummer 33, schauen wir mal.
1: Was haben wir denn da?
0: Ich sag's, warte mal, das ist jetzt weiter und. Müssen wir da noch ein bisschen aufscrollen. Was haben wir da? Hold That Kiss von Eddie and Jimmy. Aber nachdem jetzt die Zeit schon ziemlich am Ende ist, liebe Leute, ich sage jetzt da, danke fürs Zuhören. Ich hoffe, dass ihr ein bisschen Spaß gehabt habt.
1: Und um 21 Uhr.
0: Ja, natürlich, das haben wir wieder live dabei. Gell? Und jetzt kommt noch der letzte Rock'n'Roll-Titel für heute.

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Die heutige Sendung ist wieder voll mit Neuvorstellungen. Unter anderem spiele ich euch heute Songs von den neuen Alben von Hapo Radio, von Insomnium und von Uniklubi. Außerdem gibt es die neuen Singles von The Rasmus, von Beast in Black und noch etwas ganz Besonderes. Jetzt den Anfang macht gleich das neue Album von Hapo Radio, Me Darwizeme Doisiame, und von diesem Album gibt es jetzt den Song Demme Desse Nöt.

Anansinun Menne von Happo Radio. Ein sehr schöner Song. Und einen Song von Happo Radio von ihrem neuen Album Me Tarvitseme Toisiamme, welches am 18. September erschienen ist, spiele ich euch jetzt noch. Und dafür habe ich mir den Song Ojan ja Alikon ausgesucht. Viel Spaß!

Euer Anja Alikon von Haporadio. Weiter geht es jetzt mit einem Song, wo sich folgende Bands zusammengetan haben. Und zwar Hocker, Lost Society and The 69 Eyes. Und aus dieser Kooperation ist ein Song namens Vampire entstanden. Und den spiele ich jetzt für euch.

Vampire von Hocker Lost Society und The 69 Eyes. Kommen wir nun zur nächsten neuen Single, die ich euch heute spielen möchte. Und zwar, der Titel heißt Fear the Beast und der Titel sagt auch schon, von welcher Band es ist, und zwar von Beast in Black. Die Single ist am 10. September erschienen. Bin gespannt, ob es da auch bald einmal ein neues Album gibt. Viel Spaß mit Fear the Beast von Beast in Black.

Das war Shadowlife von der Band Insomnium von ihrem upcoming Album Nether Worlds, welches am 16. Oktober erscheinen wird. Und einen weiteren Song gibt es jetzt noch als Vorgeschmack auf das neue Album Gleam in the Black.

dass Bohnen und Maito unnütze, nützliche Wissen über Finnland. Heute geht es um die finnische Küche. Die finnische Küche ist eine köstliche Reise in die Welt mit einfachen und aromatischen Gerichten. Ein paar dieser finnischen Gerichte möchte ich euch heute vorstellen. Als erstes einmal das Karjalan Piiraka. Das sind knusprige Teigtaschen aus Roggenteig mit Reis oder Kartoffelfüllung. Ein weiteres Gericht ist die Lohikeitto, eine cremige Lachssuppe mit Kartoffeln und Dill. Ein süßes Gericht oder schon eher ein Kuchen ist der Mustika Piiraka, ein Mürbeteigkuchen gefüllt mit wilden Heidelbeeren. Meistens wird dieser Kuchen im Holzofen gebacken und anschließend mit Vanilleeis oder Topfen serviert. Ganz wichtig ist natürlich auch das Salmiakki, salziges Lakritz mit Ammoniumchlorid, das Kultkonfekt für den finnischen Gaumen. Eine beliebte Kindernachspeise ist der Vispipuru, ein luftiges Grießpudding-Dessert, gekocht aus frischen Beeren. Natürlich darf das Ruisleipä nicht fehlen, dunkles, einfaches Roggenbrot mit Sauerteig. Wird gerne zum Frühstück gegessen. Ganz wichtig, weil sie mir auch besonders gut schmecken, sind die Bulla. Das sind süße Kardamombrötchen, die zum Kaffee oder Tee gehören. Bestehen aus weichem Hefeteig, geformt zu kleinen Schnecken und mit Zuckerguss verziert. Der Kardamom stammt aus alter Handelstradition und verleiht der Bulla ihren typischen Geschmack.

Das war Olli Anttila, You're a Star. Jetzt geht es weiter mit einem neuen Song von der Band Erasmus, einem Coversong eines bekannten Hits, Forever Young.

Wie schon am Anfang angekündigt, gibt es auch ein neues Album von der Band Uniklubi mit dem Titel Encore. Dieses ist am 4. September erschienen und ihr habt gerade den ersten Song Voitaja davon gehört. Einen weiteren Song spiele ich euch heute noch von dem Album, und zwar Unoch Damut.

Und auch der Mut von Uniklubi. Und das war's leider auch schon wieder für heute. Die nächste Sendung ist am 23. Oktober. Infos zu Punainen Maitor, Finnland und finnischer Musik gibt es entweder auf Facebook unter Punainen Maitor oder auf meiner Homepage www.punainenmaitor.at. Dort gibt es unter anderem Konzertfotos, Interviews zum Nachhören und die Möglichkeit, einen Musikwunsch zu hinterlassen. Jetzt zum Abschluss gibt es noch einen weiteren Song von Uniklubi, und zwar der Titelsong von ihrem neuen Album Encore. Das war Punainen Maitor, die finnische Musiksendung auf Radio Agora mit Sonja Rosa Frisk. Danke fürs Zuhören. Bis zum nächsten Mal. Hey, hey!

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2: Benvenuti, dobrodošli, ehlen vesehlen, tere junapotkivanok, jambo, ahoy, welcome, willkommen zu einer speziellen Ausgabe von Absolute Rock, der Classic Rock Hour. Heute live aus dem Studio vom Agorafest und ich moderiere heute die Sendung mit einem lieben Kollegen, gemeinsam mit dem Jure. Hallo Jure.
3: Hallo Wolfgang, vielen Dank für die Einladung.
2: Ja, Diese Sendung, die läuft heute nur bei Radio Agora 105,5. Bei den anderen Sendern, die normal auch die Sendung übernehmen, läuft heute eine alte Ausgabe von Absolute Rock aus dem Jahr 2009 über Krautrock. Beide Sendungen können Sie dann im CBA ab morgen nachhören. Also auch die Hörer der anderen Sender, die können diese Sendung im CBA nachhören. Und ja, den Jure habe ich eingeladen, der ja ein alter Vinyl-Profi ist, mit mir eine Vinyl-Session hier zu machen. Und ich bin gestern in mein altes Vinyl-Lager, sage ich jetzt unter Anführungszeichen, gegangen und habe mir ein paar alte Schallplatten herausgesucht. Und eine, die mir davon in die Hände gefallen ist, ist Repeat, The Best of Jazz Rutal Volume 2, also ein Best-of, zweiter Teil. Und davon spielen wir jetzt den Titeltrack des damaligen 76er Albums Too Old to Rock'n'Roll, Too Young to Die. Das war der Titeltrack einer Rockoper. Und manchmal komme ich mir auch schon so vor, Too Old to Rock'n'Roll, Too Young to Die.

0: Der Rocky Horror Picture Show mit seiner Paradenummer Sweet Transvestite.
1: Roll Too Young to Die zu sein. Jetzt haben wir leichte Probleme. Der Jure hat schon ein paar Schweißtropfen auf der Stirn und versucht, das alles in Bewegung zu setzen. Und wenn wir die Plattenspieler nicht in Betrieb bekommen, dann haben wir heute ein echtes Problem mit der Sendung, weil dann haben wir nichts zum Spielen. CDs habe ich heute keine mit, aber ich glaube, jetzt ist es soweit. Ton ab.

0: Jethro Tull, too old to rock and roll, too young to die. Auf dem Album spielen natürlich viele unterschiedliche Musiker mit aus den verschiedenen Jahren zwischen 1972 und 76, wer halt damals bei Jethro Tull alles so mitgeht, war natürlich überall dabei. Der unverwüstliche Ian Anderson an den Vocals und vor allem auch an der Flöte, aber auch an der akustischen Gitarre und. Und besonders amüsiert mich der Name eines Mannes, Jeffrey Hammond, der allerdings nicht die Hammond spielt, sondern die Bassgitarre. Die Hammond, die spielt ein anderer. Ja, und jetzt übergebe ich als Wolfgang Platzer das Mikrofon an Jure Lazar.
1: Ja, vielen Dank, Herr Wolfgang Platzer. Für mich, alle, die mich kennen hier auf Radio Agora von der Sendung 33 in der Little Umdrehungen, ich bin bekannt als der Punker in der Runde. Und deswegen, wenn Wolfgang Platzer sagt, ich soll eine Sendung mit ihm machen, habe ich immer Schwierigkeiten, Platten zu finden im Stil von Classic Rock und so weiter.
0: Also ich habe Jürgen gesagt, du kannst ja auch slowenischen Rock mitbringen. Und
1: hat er gesagt,
0: ja, habe ich nur Punk.
1: Ja,
0: man hätte es auch Punk mitbringen können, aber natürlich ist mir in der Sendung Classic Rock im Großen und Ganzen dann schon lieber.
1: Ja, eben. Aber ein paar Platten finden sich ja in meiner Sammlung und eine von diesen kommt von der Band Led Zeppelin.
0: Eine völlig unbekannte Band.
1: Ja, kennt keiner. aus dem Film, das ist der Soundtrack zum Film The Song Remains the Same. Wir kennen ihn wahrscheinlich mit der besten Version von Dazed and Confused, die es gibt.
0: Die wunderschöne Live-Version von Stairways to Heaven.
1: Natürlich, ja, weil die ist jetzt so gespielt.
0: Stairway to Heaven, Einzahl, nicht der Plural.
1: Ja, stimmt, ja. Aber weil wir ja live vom Agora-Fest momentan sind, habe ich mir gedacht, spielen wir eine Runde von einer Nummer, die wir sonst nicht so oft spielen, nämlich Celebration Day.

0: Also wenn Sie jetzt sagen, Sie wollen dieses Lied im Konzertfilm sehen, wo ja das Album der Soundtrack ist, dann werden Sie vergeblich suchen, weil Celebration Day ist der einzige Song, der am Album ist, aber nicht im Film vertreten ist. aufgenommen wurde das Ganze am Abschluss einer US-Tournee im, glaube ich, im Juli 1973 bei drei Konzerten im Madison Square Garden in Manhattan in New York. Und veröffentlicht wurde es allerdings erst 3 Jahre später. Und Led Zeppelin natürlich, John Paul Jones am Bass, John Henry Bonzo Bonham an den Drums, Robert Plant an den Vocals und Jimmy Page natürlich an der Gitarre.
1: Ganz unbekannt.
0: Und den nächsten Musiker, der jetzt zu Wort oder zu Gehör kommt, das ist David Coverdale. Der hat ja in den 90er Jahren dann auch einmal gemeinsam mit Jimmy Page ein Album aufgenommen. Page so Plant hat das hat die Band damals geheißen. Aber wir gehen in das Jahr 1978 zum zweiten Soloalbum von David Coverdale, nachdem ja Deep Purple 1976 aufgelöst worden war. Und das zweite Soloalbum, das ist ein ganz, ganz tolles, einer meiner Lieblingsalben. Das heißt North Winds. Das sind 8 wunderbare Nummern oben. Das war das letzte Soloalbum von Coverdale, bevor er dann Whitesnake gegründet hat. Mhm. Und an der Gitarre ist damals auch schon Mickey Moody zu hören. Die anderen späteren Whitesnake-Mitglieder sind da noch nicht dabei. Und nachdem ich mit dem Jure vorher gesprochen habe, wollen wir ruhige Nummern spielen oder wollen wir Gas geben, haben wir beschlossen, geben wir Gas, wir wollen Spaß.
1: So ist es.
0: Und daher jetzt von dieser Nummer, die letzte Nummer der zweiten Seite, Breakdown.

0: David Coverdale mit Breakdown. Und der Jürgen und ich, wir haben noch keinen Zusammenbruch. Wir fahren gleich munter mit Musik fort. Produziert wurde dieses zweite Soloalbum von David Coverdale im Jahr 1978 übrigens vom Roger Glover. Die beiden waren allerdings nie gemeinsam bei Deep Purple, weil Roger Glover war ja der Bassist der Mark II Besetzung und David Coverdale war dann Sänger der Mark III und Mark IV Besetzung bei Deep Purple. Und das ist aber mit Roger Glover gleich die Überleitung zum nächsten Song und ich übergebe wieder an Mr. Lazar.
1: Ja, wie gesagt, meine Sammlung, wenn es um Classic Rock geht, ist eher mager. Genau. Aber es gibt einen Song, den ich habe, der das Quintessentielle von Classic Rock ist. Deep Purple, Live in Japan, Osaka 1972, wo sie erzählen, wie ein Haus in Montreux abgebrannt ist oder auch bekannt als Smoke on the Water.
0: Das wohl berühmteste Riff der Rockgeschichte wahrscheinlich.
1: Ja.

0: Smoke on the Water.
1: Ja, Deep Purple live in Japan, Osaka 1972. Und wie der Wolfgang schon gesagt hat, wahrscheinlich der bekannteste Riff aller Zeiten auf der Bassgitarre. Ich weiß, für mich selber...
0: Ja, das Riff ist auf der Gitarre, auf der E-Gitarre.
1: Für mich war es der erste Riff, den ich auf der Gitarre gelernt habe, weil... Ganz ehrlich, aber man braucht nur zwei Finger bewegen. Bam, bam, bam.
0: Ist übrigens auch das Einzige, was ich am Klavier spielen kann.
1: Ah ja, spannend.
0: Ja, vom Album Made in Japan aus dem Jahr 1972. Für mich die Mutter aller Live-Alben. Aber,
1: absolut.
0: Und über das bekannteste Rockriff aller Zeiten, darüber gibt es natürlich auch unter den Experten verschiedene Standpunkte. Für mich ist es jedenfalls so. Aufgenommen,
1: ich bin deiner Meinung.
0: Aufgenommen im August 1972
1: genau.
0: In Osaka und Teile des Albums sind auch in Budokan in Tokio, auch eine weitere legendäre Konzerthalle aufgenommen worden. Und übrigens, heuer im August, am 12. August bei einem Konzert von Deep Purple in New York, ist es zur Sensation für alle Deep Purple-Fans gekommen, denn Ritchie Blackmore, der in Long Island, also in New York lebt, ist für die Zugabe von Smoke on the Water auf die Bühne gekommen und hat diese gemeinsam mit Deep Purple gespielt. Also die beiden Alpha-Tiere Ian Gillan und Ritchie Blackmore haben ihre lang altende Feindschaft beiseite gelegt, so nach dem Motto, es könnte ja das letzte Mal gewesen sein, dass wir uns sehen und es soll ein sehr freudiges Zusammensein nachher auch noch gewesen sein zwischen den alten Bandmitgliedern, die ja noch da waren, wie eben Ritchie Blackmore, Ian Gillan, Roger Glover und Ian Paice. Und an der Orgel heute ja Don Airey. Und das ist jetzt auch meine Überleitung zum nächsten Album, das ich spiele. Das ist von Gary Moore, ein Live-Album Rockin' Every Night. Live in Japan aus dem Jahr 1983, das ist erschienen. Ja, die Band ist eben auch sehr interessant und da sieht man, wie eng diese Musikwelt, vor allem in England, zusammengehangen ist. Denn Gary Moore an der Gitarre und den Leadvocals, Gary Moore vorher bei Thin Lizzy und Colosseum 2 vor allem, Colosseum 2, da hat er mit Don Airey schon zusammengespielt.
1: Genau.
0: Und Don Airey ist auch auf diesem Album vertreten, ebenso wie Ian Paice, den wir gerade an den Drums gehört haben,
1: bei
0: Made in Japan.
1: Ja.
0: Dann am Bass Neil Murray, der dann später der Bassist von Whitesnake war. Und am Gesang auf diesem Album John Sloman, der dritte Sänger von Uriah Heep war,
1: genau.
0: Von 1971 bis 1981. Und ausgesucht habe ich eine Nummer, die ursprünglich eine Nummer von Free war, Wishing Well.

0: Gary Moore mit Wishing Well, die Nummer, die ursprünglich bei von Free aufgenommen wurde, aber in einer großartigen Version. Hier war allerdings Gary Moore selber an den Vocals zu hören und nicht John Sloman, der sonst auf dem Album die Vocals singt. Aufgenommen auch in Tokio, aber nicht in Budokan, sondern in Kosei Nenkin Kaikan im Jänner 1983.
1: Ich wollte gerade fragen, weil die Vocals haben eigentlich falsch geklungen jetzt für die Nummer, die ich kenne.
0: Das sind die Vocals. Die Nummer hat der Gary Moore gesungen.
1: Eben.
0: Die hat der Gary Moore gesungen und nicht der John Sloman. Aber an anderen Nummern auf dem Album singt der Sloman viel. Also nicht bei allen, aber bei den meisten.
1: Ja.
0: The pleasure is yours.
1: The pleasure is mine. Ist das etwas, was man assoziiert mit Classic Rock, wenn ich sage David Lynch? Ich weiß es nicht.
0: Nicht unbedingt, ich weiß, worauf du hinaus willst.
1: Ich weiß, dass du das weißt. Aber aus dem Soundtrack von der Show.
0: Nein, das hat nichts mit der Show zu tun. Das war lange vor der Show.
1: Ah, das war lange vor der Show. Siehst du, weil ich habe nur den Titel gelesen, haben wir gedacht, okay, das muss.
0: Nein, das hat mit der Serie, dieser legendären Serie von David Lynch, die in den 80er Jahren.
1: Ja.
0: Mitte 80er Jahre.
1: Mitte 80er Jahre. Ja.
0: Nichts zu tun, aber du meinst jetzt das Live-Album von Mountain.
1: Genau,
0: das ist, glaube ich, aus dem Jahr 1973 oder so.
1: Können wir mal nachschauen.
0: Also das Album Twin Peaks.
1: Es heißt nur gleich nach der
0: Nummer. Der Film heißt gleich wie das Album. Oder die Serie.
1: Steht tatsächlich nichts drauf, leider.
0: Ja, aber es ist 1983.
1: Dann vertraue ich dir, ja.
0: 73 muss das erschienen sein.
1: 73.
0: Mit dem legendären Leslie West an der Gitarre.
1: Genau, ich meine, die Nummern kennen wir ja eigentlich. Aber ich habe echt immer gedacht.
0: Siehst du, Jure, so kann man sich täuschen.
1: Ja, und jeden Tag lernt man was Neues dazu.
0: Lifelong Learning.
1: Yes. Also vom Album Mountain.
0: Twin Peaks.
1: Album Twin Peaks von der Band Mountain. Ich bin schon komplett durcheinander. Hören wir jetzt die Titelnummer.
0: Jetzt bist du in deinen Grundfesten erschüttert, gell? Durch dieser
1: Ja, tatsächlich, Erkenntnis. Ja. Eigentlich schon. Ich habe immer gedacht, weil das Cover, ich meine...
0: Aufgenommen übrigens in der gleichen Konzerthalle wie das Album, was wir gerade gehört haben von Gary Moore, auch in der Kusenkin-Halle in Osaka. Nein, das andere war in Tokio. Das ist in Osaka und.
1: Nein, aber ganz ehrlich, wenn du dieses Cover siehst, kannst du mal nicht sagen, dass nicht David Lynch inspiriert sein könnte.
0: Ja, wenn war David Lynch von Mountain inspiriert, aber nicht umgekehrt.
1: Ja, okay, aber...
0: Was fehlt mir nicht so viel Spülmann-Musik?
1: Für jemanden, der sich nicht so gut auskennt wie du, Manni. Okay, auf jeden Fall, Mississippi Queen von Twin Peaks.

0: So, das ist jetzt richtig herausbringen. Band, Mountain. Album, Twin Peaks. Song, Mississippi Queen.
1: Wunderbar.
0: Danke.
1: Sehr gut.
0: Jetzt habe ich es geschafft.
1: Ja, eben auch in Japan aufgenommen. Jetzt möchte man ja schon fast annehmen, dass alle Live-Alben in Japan aufgenommen werden. Haben
0: die
1: wir
0: besten.
1: Aber mit Led Zeppelin schon das Gegenteil bewiesen gehabt. Mit New York, mit dem Madison Square Garden, mit The Song Remains the Same, diesem Film. Live-Album. Mhm. Und jetzt kehren wir nach New York zurück und kommen in das Jahr 1971 und zu einem weiteren wirklich legendären Live-Album. Ein Album, das ich wirklich auf und ab gespielt habe und heute auch noch gern höre. Dass es auf und ab gespielt wurde, hört man jetzt dann vielleicht am Knistern. Es geht um die Allman Brothers Band.
0: Mhm.
1: Das Album Live at the Fillmore East, also im Fillmore East in Manhattan aufgenommen. Mhm. Und wir haben uns gerade vorher ein bisschen über Slide-Gitarre unterhalten. Mickey
0: Jawohl.
1: Moody, der bei David Coverdale zu hören war, ist ja auch ein hervorragender Slide-Gitarrist. Und das Gleiche trifft natürlich auf Duane Allman zu und wie gleich zu hören sein wird beim Statesboro Blues.
2: Okay.

0: Das Stratosboro Blues von den Allman Brothers. Auf dem gleichen Album, auf der gleichen Seite, ist dann noch die Nummer Stormy Monday. Ein wunderbarer Blues, der von T-Bone Walker ursprünglich geschrieben wurde. Und der findet sich auf einem Album aus dem Jahr 1988. Jetzt verlassen wir heute das erste Mal, glaube ich, die 70er. Nein, Gary Moore war auch schon in den 80er Jahren.
1: Ja.
0: Und kommen nach Kärnten.
1: Ja, so ist es. Wir verlassen einmal das Vereinigte Königreich und Japan und
0: Staaten und kommen zu den Bluesbreakers.
1: Oh.
0: Übrigens, ich habe ja in den letzten zwei Wochen zwei sehr, sehr schöne Sendungen mit meinen Freunden,
1: absolut,
0: mit Andreas und Stefan gehabt, Live Memories, Live Memories. 1 und 2, die können Sie im CBA gerne nachhören. Und heute, wenn ich mir das so anhöre, sind es auch Live Memories, die man halt nicht
1: schon
0: gesehen
1: ja
0: hat. Oder teilweise habe ich die Leute dann später schon gesehen, viele von denen, die wir heute gespielt haben. Und so jemanden wie Don Airey oder Ian Gillan hatte auch die Ehre, schon zu interviewen.
1: Mhm.
0: Die Bluesbreakers sind natürlich alte Freunde. Worauf ich aber jetzt hinaus will, die Sendung Live Memories, Live Memories 3, die läuft dann am nächsten Freitag.
1: Jawohl.
0: Und dank Jure habe ich aus dem Tiefen des Kellers hier
1: bei Agora
0: die ersten 5 Jahrgänge von Absolute Rock ausheben lassen und bin gerade dabei, die schön langsam, aber sicher in einem Absolute Rock sozusagen einen eigenen File hochzuladen. Die ersten 15 Sendungen stehen schon drinnen und eine von diesen, eben die 15., die läuft ja jetzt statt dieser Sendung bei den anderen freien Radios, die sonst die Sendung übernehmen. Aber dann spielen wir jetzt die Bluesbreakers, eben diesen Stormy Monday Blues, den Sie auch von den Allman Brothers hören könnten, aber jetzt eben mit dem großartigen Dieter Themel, der ja auch ein alter Radiokollege bei Radio Agora war.
1: Let's talk about Blues.
0: Und Ossi Huber am Bass, Norbert Eipeltauer damals an der Gitarre, der Jörg Friesnig war da auch schon dabei, der Freddy Zitter an den Drums und natürlich der Arthur Ottowitz an der Mundharmonika. Stormy Monday Blues.

0: Der großartige Dieter Themel an den Vocals mit einem gewissen Vibrato, und das ist die Überleitung zum letzten, den ich heute spiele. Wir sind ein bisschen vom Prinzip des Gasgebens abgegangen, weil wir dann beim Blues gelandet sind. Der Mann, der ein großartiges Vibrato hat, ist natürlich Roger Chapman, und von seiner Nummer, von seinem Album The Shadow Knows aus dem Jahr 1984 noch eine wunderschöne, auch etwas langsamere Nummer. I'm a good boy now. Das trifft ja natürlich auch auf mich zu und auf den Jure auch
1: natürlich
0: immer.
1: Natürlich, also, immer.
0: Und mit dieser Nummer sagen wir beide, let it rock and rock on.

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1: Herzlich willkommen bei einer neuen Ausgabe von The Mixtape Hour. Mein Name ist Matthias Bistroll und wie schon die letzten Male bin ich auch heute wieder euer Host für diese Sendung. Wie zu jeder Sendung habe ich auch heute wieder für euch eine Stunde voller guter Musik vorbereitet. Ich wünsche euch viel Spaß und genießt es. Schönen Freitag!

Triggerfinger mit Come Clean hier bei The Mixtape Hour an diesem schönen Freitagabend auf Radio Agora 105,5. Auch Wanda hat wieder einmal von sich hören lassen. Und zwar gibt es hier eine neue Scheibe und die habe ich für euch jetzt aufgelegt bzw. in den Kassettenrekorder eingelegt mit Orte, an denen wir waren. Aktuell neue Musik aus Österreich.

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Die heutige Sendung von The Mixtape Hour neigt sich leider schon wieder dem Ende zu. Danke fürs Zuhören und vielleicht hören wir uns in guten 4 Wochen wieder hier auf Radio Agora. Ich wünsche euch einen schönen Abend. Servus, euer Matthias.

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